Hui, hui, hui, wie hart kann eine Pizza sein? Ja, dann fragen wir mal bei Rhapsody nach. Das ist der italienische Metal-Rock vom Feinsten. Rhapsody mit Dawn of Victory. Dann haben wir Praying Mantis mit Wasted Years. Und dann eine kleine Überraschung, Think It Over von Uriah Heep. Aber nicht das Stück vom Album Abominok, der Wiedergeburt von Uriah Heep, sondern bevor John Solomon ausstieg, hat er diesen Song aufgenommen, geschrieben, zusammen mit Trevor Balder. Für Uriah Heep kam auch als Single raus. Think It Over, mal richtig kräftig gut durchgehauen hier, mit John Solomon an den Vocals und Keyboard und Gitarre. Ja, das ist das nächste Dreierpack. Und dann geht's gleich weiter. Viel Spaß damit.

Da platzt doch gleich die Chipstüte und es geht nämlich los hier weiter mit dem nächsten Dreierpack. Astrodors aus Dänemark, die Donnerma mit Planet Earth, gefolgt von unseren alten Bekannten ZZ Top, der Sharp Dressed Man. Und dann geht's noch einmal weiter Richtung Irland und Gary Moore und Out of My System. Drei Granaten für drei auf die Ohren sozusagen. Auf die Ohren, Radio Haspel, Mikro Yoshi.

Dreierpack zum Abschluss der heutigen Sendung beginnt mit Irion und Chaos. Dann Alproine aus Kanada mit Weeping Widow und eine etwas ungewöhnliche Nummer für Deep Purple, aber ich finde sie irgendwie schick und die passt nicht ganz gut rein. Deep Purple mit Hold On und diesem Doppelgesang von Glenn Hughes und David Coverdale. Und damit verabschiede ich mich bis zum nächsten Mal, wenn es wieder heißt, auf die Ohren, Augen auf, Ohren auf, Spaß dabei. Das ist Radio Hass, Baby, bei mit vielen anderen tollen Sendungen hier vertreten. Vielen Dank!

Hallo ihr da draußen, willkommen zu Solar Music, Ausgabe 35. Heute eine bunte Fahrt durch Psychedelic-Ecken, Folkgassen, Classic-Rock-Boulevards und überraschende Soundinseln. Wir servieren Raritäten, vertraute Ohrwürmer und kuriose Kollaborationen, alles in einer Mischung aus Information, Anekdote und einem Augenzwinkern. Lehnt euch zurück, lasst die Playlist auf euch wirken und freut euch auf Moderationen, die mal erzählen, mal erklären und hoffentlich immer gut unterhalten. Wenn man sich fragt, wie deutsche Musiker 1976 plötzlich nach kalifornischem Art Rock klingen konnten, landet man bei Ego on the Rocks. Hinter dem Projekt steckten übrigens zwei Eloy-Mitglieder, die sich heimlich austobten, ohne dass es wie Eloy klingen durfte. 7-7 or 999-99 Hope ist so ein Stück, das klingt, als hätte jemand Yes, Manfred Mann und ein bisschen Krautrock in einen Mixer geworfen. Das Album Acid in Wonderland war damals ein Geheimtipp. Heute ist es ein Sammlerstück, das auf Börsen dreistellige Preise bringt. Ein perfekter Auftakt, um die Ohren zu schärfen und die Lautstärke langsam hochzudrehen. Nun steigen wir in eine Zeitmaschine, die statt Knöpfen Orgeln hat. Analogy

legen warme Orgelteppiche und sphärische Gitarren übereinander. Die Stimme schwebt, der Song baut kleine Klangräume auf und lässt sie wieder verfliegen. Besonders reizvoll ist die Instrumentalpassage in der Mitte, die wie ein kleines Kapitel für sich wirkt. Die Arrangements erinnern an späte 60er-Ästhetik, ohne nostalgisch zu werden. Für Hörer, die gern in Klanglandschaften abtauchen, ist das ein gefundenes Fressen. Analogy mit The Years at the Spring.

Manchmal, ja manchmal riecht ein Song nach Staub und Straße. Der Song Dusty Track der Band Freedom bringt rauen Gesang, akustische Gitarre und Amerikaner-Vibes zusammen. Freedom entstand Ende 1967, nachdem Ray Royer und Bobby Harrison bei Procol Harum herausgeworfen wurden. Beide hatten an dem Song Why the Shade of Pale mitgewirkt. Textlich schwingt Aufbruchstimmung mit, musikalisch bleibt jedoch alles bodenständig. Kleine Slide-Einlagen und ein warmes Gitarrensoundbild geben dem Stück Charakter. Dieser Song ist ideal für die Momente, in denen man gern losfährt, auch wenn man gar nicht weiß, wohin. Freedom mit dem Dusty Track.

Stellt euch nun einmal vor, ein DJ und ein Bläserensemble geraten in einen freundschaftlichen Wettstreit. So ist wohl La Reverdere von Dunkelbund und der Amsterdam Klezmer Band entstanden. Dunkelbund ist das Projekt des Wiener Produzenten, DJs und Multiinstrumentalisten Ulf Lindemann. Er ist seit den frühen 2000ern eine der prägenden Figuren im Bereich Balkanbeats. Und die Amsterdam Klezmer Band wurde bereits 1996 gegründet und ist eine der wichtigsten europäischen Klezmer-Formationen, die es gibt. Ihr Stil verbindet traditionelle jüdische Klezmer-Musik, Balkan-Grooves, Gypsy-Brass, Jazz-Improvisationen und moderne Clubrhythmen. Sie haben über ein Dutzend Alben veröffentlicht und touren regelmäßig weltweit. Solche Kollaborationen zeigen, wie Genres Brücken bauen können. Folkloristische Melodien bekommen einen modernen Puls und der Club wird zum Ort kultureller Begegnung. Sozusagen Tanzfläche trifft Tradition. Für euch nun hier bei Radio Haspe Dunkelbund featuring Amsterdam Klezmer Band mit La Reverdere.

Eugene Hütz flieht als Teenager mit seiner Familie aus der Ukraine, aus der Tschernobyl-Region, nach Österreich, später in die USA. In New York taucht er in die osteuropäische Immigrantenszene ein. Dort entsteht die Idee für eine Mischung aus Punk, Roma-Musik, Balkan-Brass, Akkordeon und Chaos. Oder kurz, Google Bordello ist geboren. Ihre Musik ist unwiderstehlich tanzbar und genauso klingt auch der Titel Alcohol. Die Band hat sich einen Ruf als explosive Live-Maschine erarbeitet. Ein Konzert ist hier selten nur zu hören, meist wird getanzt, mitgesungen, manchmal sogar mitgespielt. Höchste Empfehlungsstufe. Dieser Song ist wie ein kleiner Wirbelsturm im Radio. Gogol Bordello mit Alcohol.

0: Coverkunst kann bekanntlich ein Lied verwandeln. Und Amy Winehouse' Version von Valerie ist so ein Fall. Mark Ronson kleidet den Sutton-Song in Soul-Gewand, Amy legt ihre unverwechselbare Phrasierung darüber und plötzlich wurde aus einem Indie-Track ein Mitsing-Klassiker. Geboren am 14. September 1983 in London, war sie schon früh musikalisch unterwegs. Sie sang Jazzstandards der 40er und 50er Jahre, beeinflusst von Sarah Vaughan, Dinah Washington und Ella Fitzgerald. Mit 16 erste Demoaufnahmen, mit 19 Plattenvertrag bei Island Records. Sie sang, als würde sie jede Zeile leben, nicht nur performen. Manche Hörer entdeckten erst durch dieses Cover das Original. Amy Winehouse starb im Alter von 27 Jahren an einer Alkoholvergiftung. Sie gehört somit zum sogenannten Club 27, wie auch Hendrix, Joplin, Morrison und Cobain. Ihr Tod löste weltweit Trauer aus und sie gilt bis heute als eine der größten Stimmen ihrer Generation. Amy Winehouse mit Valerie.
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2026, Vollmond über Wiltshire. Peter Gabriel veröffentlicht Won't Stand Down, den fünften Vorabtitel seines kommenden Albums. Produziert hatte ihn typisch Gabriel gleich selbst, aufgenommen in seinen Real World Studios und weiteren Stationen in London und Tennessee. Der Song erscheint direkt in mehreren Varianten. Brightside Mix von Mark Spikestand und Darkside Mix von Chad Blake. Gabriel koppelt die Releases sogar an die Mondphasen. Inhaltlich geht's um Aktivismus, Mut und moralische Standhaftigkeit. Gabriel sagt selbst, er habe das Stück ursprünglich im Geist von The Elders Org gedacht, einer Gruppe, deren Währung moralische Autorität ist. Kurz gesagt, ein Song, der klingt, als würde Gabriel freundlich, aber bestimmt sagen, Leute, aufstehen, jetzt!

0: Das nächste Stück bei Radio Haspe in der 35. Ausgabe von Solar Music ist ein Stück, das nach analoger Wärme klingt, mit einem Hauch Club-Intimität. Ginger Picks, Brace Before the Fall. Ginger Pick kommt aus den Niederlanden und ist das Herzensprojekt von Bodewijn Bonnebakker, den viele noch aus seiner Zeit bei Gorefest kennen. Das war allerdings Death Metal. Und genau deshalb wollte er irgendwann wieder echt warme 70er-Gitarren spielen. Brace Before the Fall stammt vom Debütalbum The Ways of the Ginger Pick und wurde fast komplett live eingespielt. Bonnebakker sagt, er wolle Musik machen, die atmet. Und genauso klingt's. Ein Mix aus Cream, Deep Purple und einer Prise Stoner Rock. Ein Song für alle, die Winter Charm ohne Staub mögen, hören wir nun. Ginger Pick, Brace Before the Fall.
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Die nun folgende Band ist zwar bekannt für häufige Besetzungswechsel, aber der Sound bleibt immer Sienna Root. Sienna Root wurde 1997 in Stockholm gegründet und gehört zu den wichtigsten europäischen Retro-Rock-Bands. Retro, Hommage trifft Jamgeist. Sienna Roots Imaginary Borders kombiniert Hammond-Teppiche, fuzzige Leadgitarre und einen Groove, der zwischen Blues, Psychedelia und Classic-Rock pendelt und stammt aus der Phase, in der Sienna Root intensiv mit indischen Instrumenten experimentierten. Klanglich fühlt man sich in die 70er zurückversetzt, ohne dass der Song altmodisch wirkt. Er atmet die Spielfreude einer Band, die ihre Instrumente liebt. Nun für euch aus Stockholm, Sienna Root mit Imaginary Borders.

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2: Die nächste Künstlerin wurde 1946 in Hamburg geboren und sie wuchs mit Jazz, Gospel und Blues auf. Ihre erste Band waren 1965 die City Preachers, eine der ersten Folkrock-Bands Deutschlands. Schon damals galt sie als die deutsche Janis Joplin wegen ihrer rauen, kraftvollen Stimme. Eine Stimme, die Geschichten trägt. Inga Rumpf öffnet mit Universe of Dreams einen warmen, cineastischen Raum, in dem Soul-Färbung auf Rock-Erfahrung trifft. Textlich taucht das Stück in Traum- und Erinnerungsbilder ein, musikalisch balanciert es zwischen Intimität und orchestraler Größe. Janis Joplin soll gesagt haben, "If I had a voice like Inga's, I'd be the queen of the world." Aus ihrer ruhigeren, spirituellen Phase nun Inga Rumpf mit Universe of Dreams. Viel Spaß wünsche ich euch damit.

Der Bandname entstand, weil die frühen Mitglieder ständig Doobies rauchten. Keiner der Mitglieder hieß daher Doobie. Long Train Running war ursprünglich ein Jam ohne Text. Johnston schrieb die Lyrics erst kurz vor der Aufnahme. Michael McDonald wurde durch die Doobie Brothers zu einer der meistgebuchten Sessionstimmen der 70er und 80er Jahre. 2020 wurden sie in die Rock'n'Hall of Fame aufgenommen und die Band hat über 50 Millionen Alben verkauft. Das muss man sich mal vorstellen. Wohlfühlrock mit Handwerkszeug ist das. The Doobie Brothers, Learn to Let Go. Das ist ein Lehrstück in Vokalarrangements, mehrstimmiger Gesang, akzentuierte Gitarren und ein Refrain, der sich langsam aufbaut und dann Wärme verbreitet. Die Doobies sind Meister im Schichten von Stimmen. Ein kleines Vokalkonzert im Poprock-Format. Ein Track, der wie eine musikalische Umarmung wirkt. Lasst euch von den Doobie Brothers umarmen mit ihrem Titel Learn to Let Go.

Die Band Krawinkel wurde 1969 von Gerd Kralle Krawinkel gegründet. Ja, genau der Krawinkel, der später Gitarrist bei Trio, ihr wisst schon, da wurde. Die Band stammte aus Bremerhaven und zog später in ein Bauernhaus bei Soltau, um dort gemeinsam zu leben und zu proben. Das war typisch für die deutsche Rockszene der frühen 70er. Kommune, Landluft, viel Musik und wenig Geld. Hören wir nun von Ihnen ein vertrautes Lächeln in Songform. Krawinkels Smiles verbindet akustische Wärme mit dezenten elektrischen Texturen und einer klaren melodiösen Stimme. Klanglich erinnert das Stück an die späten 60er, frühen 70er Folkrock-Szene, ohne in Retro-Kitsch zu verfallen. Es bleibt zeitlos und charmant. Krawinkel mit Smiles.

Die nächste Band existierte nur ein paar Monate und war ein reines Studioprojekt. Das Album ist heute ein Liebling der britischen Psychedelic-Rock-Sammlerszene. Klanglich erinnert der Titel Good Year an die späten 60er bzw. frühen 70er Folk-Szene, ohne allerdings in Retro-Kitsch zu verfallen. Der Song heißt Good Year, aber für die Band war es eher Bad Timing. Das Album erschien erst Jahrzehnte später, denn die Mastertapes galten über 20 Jahre als verschollen. Erst ein Sammler fand die Kopien und veröffentlichte sie neu. Die Musiker arbeiteten später in anderen Projekten, aber nie wieder zusammen. Ein Song für entspannte Nachmittage und ruhige Gedanken. Zeit für ein bisschen Achtsamkeit.

Nun präsentiere ich euch ein Fundstück mit geheimnisvoller Aura. Melancholische Orgeltexturen, zurückhaltende Leadgitarre und eine Melodie, die einfache Motive wiederholt und variiert. Das Stück klingt wie eine wiederentdeckte Demo aus der Psychedelic-Ära. Es ist gleichzeitig charmant und leicht rätselhaft. Die Band River war ein britisches Folk-Country-Rock-Trio, das Anfang der 70er aktiv war. Sie veröffentlichten nur ein einziges Album, das heute als Kultrarität gilt. California, Here I Come ist einer der bekanntesten Tracks des selbstbetitelten Albums. River traten kaum live auf. Es war quasi ein Studioprojekt, das sich schnell wieder auflöste. Ein perfekter Soundtrack für gedankliche Ausflüge ans Meer.

Hannover 1969. Frank Bornemann gründet Aloy. Frank Bornemann ist gelernter Toningenieur und produziert fast alles selbst. Die Band hatte über 20 Besetzungswechsel, aber Bornemann blieb immer der Kern der Band. Aloy waren in Frankreich zeitweise größer als in Deutschland. Aloy lehnten in den 80ern mehrere Major Deals ab, um künstlerisch unabhängig zu bleiben. The Dance in Doubt and Fear ist ein Instrumentalstück vom Album Ocean von 1977, das sich über 250.000 Mal verkaufte. Das war für deutsche Progressivmusik eine Sensation. Die Mischung aus Prog-Rock, Space-Rock und symphonischen Elementen gilt als einer der stärksten Aloy-Instrumentals überhaupt. Der Song entfaltet sich in mehreren Abschnitten, thematische Motive kehren immer wieder und entwickeln sich weiter. Geduldige Hörer sollten sich auf eine lohnende Reise einlassen. Ein Stück, das etwas Zeit braucht, dafür aber reichlich belohnt. Aloy mit The Dance in Doubt and Fear.

Wer gründete mit seinen Brüdern Tom, Duff und Stu die Bands The Blue Velvets und später The Collywogs? Richtig, John Fogerty, die Stimme, der Sound und der Motor von Creedence Clearwater Revival. 1967 wird daraus Creedence Clearwater Revival und der Titel Centerfield von 1985 war der größte Solo-Erfolg für John Fogerty. Und er wurde zu einer Baseball-Hymne. Er spielte lange keine Creedence Clearwater Songs live, weil die Rechte beim Label lagen. Fogerty war jahrelang im Rechtsstreit mit seinem alten Label Fantasy Records. Er wurde verklagt, weil er angeblich sich selbst plagiiert hatte und gewann. Seit 2023 besitzt Fogerty endlich wieder die vollen Rechte an seinen Songs. Er tourt bis heute, oft mit seinen Söhnen Shane und Tyler. Hören wir ihn jetzt mit Centerfield.

Und jetzt bei Radio Haspel spiele ich für euch einen Song mit beklemmender Dichte, drückender Groove, markante Riffs und eine Stimme, die Bilder erzeugt. Die Bildsprache des Textes ist dicht und lässt verschiedene Interpretationen zu. Musikalisch bleibt das Stück prägnant und eindringlich mit einem Arrangement, das Spannung erzeugt. Der Track 77 stammt von Billy Idols EP The Roadside von 2021. Inhaltlich blickt er zurück auf seine Punk-Anfänge bei Generation X und das Jahr 1977 als Geburtsjahr des britischen Punk und damit auf seine eigene musikalische Identität. Billy Idol mit 77.

Magna Carta ist eine britische Folk-Rock-Band, gegründet 1969 in London. Kernfigur seit Beginn Chris Simpson, Gesang, Gitarre und Songwriting. Der Name Magna Carta stammt aus der englischen Geschichte. Die Magna Carta Libertatum, die große Urkunde der Freiheiten, wurde 1215 von König Johann Ohneland unterzeichnet. Sie gilt als Grundstein der modernen Demokratie, weil sie die Macht des Königs einschränkte und Rechte für freie Bürger festlegte. David Jonestown, später Gitarrist von Elton John, spielte auch bei Magna Carta. Die Band war in Deutschland und den Niederlanden besonders erfolgreich. Chris Simpson tourt bis heute, oft solo oder mit wechselnden Musikern. Lord of the Ages wurde in Deutschland zu einem echten Kultalbum. Davon nun für euch Magna Carta mit Give Me No Goodbye.

Kennt jemand Nigel Olsen? Nigel Olsen war einer der bekanntesten Schlagzeuger der Welt, weil er ab 1970 fester Bestandteil der Elton John Band wurde und auf nahezu allen großen Elton John Klassikern mitgespielt hat. Paul Raymond war ein Schlüsselmusiker des britischen Hard Rock, weil er 1976 bei UFO einstieg, dort Gitarre und Keyboards spielte und auf den wichtigen UFO-Alben zu hören ist. Später wurde er Mitglied der Michael Schenker Group und tourte bis zu seinem Tod 2019 regelmäßig mit UFO. 1969 waren beide Mitglied der Band Plastic Penny. Plastic Penny hatten 1967 einen Hit mit Everything I Am. Aber der Sound des Hits passte nicht zur Band. Sie waren eigentlich rockiger. Das Album Currency ist heute ein gesuchtes Sammlerstück, besonders die UK-Pressung. Die Band löste sich 1969 auf, kurz nach der Veröffentlichung des Albums. Davon hören wir nun aber Plastic Penny mit Celebrity Ball.

Machen wir eine kleine Zeitreise ins Jahr 1971. Die Welt trägt Schlaghosen, Glitter im Gesicht und Haarspray, das heute vermutlich als Gefahrgut durchgehen würde. Und mitten in diesem Glam-Chaos steht ein Mann, der sich denkt, wie nenne ich mich denn heute? Jonathan King? Nee, heute bin ich Saccharin. Klingt süß, passt. Also nimmt er den Bubblegum Pop-Hit Sugar Sugar, der eigentlich so klebrig ist, dass man damit in Hasper problemlos die Tapete an die Wand kriegen würde, und macht daraus eine Glamrock-Abrissbirne. Gitarren an, Verstärker auf, Nachbarbeschwerde, und plötzlich klingt der Song nicht mehr nach Kaugummiautomat, sondern nach T-Rex trifft Slade auf dem Parkplatz vom Musikhaus Böhmer. Und Jonathan King saß irgendwo grinsend im Studio und dachte, perfekt, genau so wollte ich's. Ein Zeitdokument, das gute Laune macht. Vorsicht, dieser Song bleibt gerne im Kopf. Saccharin mit Sugar, Sugar.

Und wir bleiben im Jahr 1971 in einem Londoner Studio, das mehr nach kaltem Tee und warmen Verstärkern riecht als nach Glamour. Dort sitzen drei Studiomusiker, die sich denken, wir brauchen einen Bandnamen, den niemand vergisst. Ergebnis? Fickle Pickle. Das klingt wie eine Gurke mit Stimmungsschwankungen, aber genau das war der Charme. Ihr Song Down Smoky Lane klingt, als würde man an einem nebligen Nachmittag durch eine englische Seitenstraße schlendern, rote Backsteinhäuser, ein Radio im Fenster und Harmonien, die so sehr nach Beatles und Badfinger duften, dass man glaubt, George Martin hätte kurz vorbeigeschaut. Ein kleines Popjuwel aus der Studiowelt, das in den Niederlanden Kult wurde und heute zeigt, wie viel Seele selbst Nebenprojekte damals hatten. Ein Track für alle, die ehrlichen Rock ohne Schnickschnack mögen. Fickle Pickle mit Down Smoky Lane.

Etwa 10 Jahre später, ungefähr Anfang der 80er, sitzen Grobschnitt im Proberaum in Hagen. Also quasi um die Ecke. Grobschnitt, die Band, die sonst für 20 Minuten eben Pyrotheater und Lärmpegel knapp unterhalb der Erdbebenwarnstufe bekannt ist, beschließt plötzlich, wir machen jetzt mal was Kürzeres. Etwas, das sogar im Radio laufen kann, ohne dass der Moderator zwischendurch Urlaub nimmt. So entsteht Wie der Wind. Ein Song, der erstaunlich melodisch, kompakt und radiotauglich ist. Der Text dreht sich um Veränderung, Aufbruch und dieses Gefühl, dass man manchmal einfach loslaufen muss, bevor man festwächst. Und das Schönste, auch wenn der Song viel glatter ist als ihre frühen Eskapaden, hört man immer noch dieses Hagener Augenzwinkern, das sagt, keine Sorge, wir können auch leise, wir wollen nur nicht immer. Grobschnitt mit Wie der Wind. Für Christiane und alle anderen Grobschnitt-Familienmitglieder.

In Italien dreht man 1968 einen Dokumentarfilm über Schweden. Und nicht irgendeinen Film, sondern einen über schwedische Nudisten. Ja, wirklich. Der Film heißt Svezia, Inferno e Paradiso. Also so viel wie Schweden, Hölle und Paradies. Und der Komponist Piero Umiliani sitzt im Studio, schaut sich diese Szenen an und denkt sich, was zur Hölle komponiere ich denn hierzu? Also haut er einfach etwas raus, das klingt wie ein musikalischer Lachanfall. Manamana dodo bidobi. Ein Stück, das eigentlich nur aus Unsinnsilben besteht, aber so charmant, dass es sofort im Kopf kleben bleibt, wie Kaugummi im Sommer. Der Song wäre vermutlich in irgendeiner italienischen Archivkiste verschwunden, ja wenn nicht 1969 die Muppets zugeschlagen hätten. Die Muppets hörten das Ding, dachten, perfekt, das ist genau der Sound, den ein pilziges, hyperaktives Wesen braucht, das aussieht wie ein explodierter Staubwedel. Ich rede nicht von mir. Und so wurde Manamana zum Welthit. Piero Umiliani selbst sagte später, er habe nie erwartet, dass sein Nonsens-Song aus einem Nudistenfilm einmal das bekannteste Musikstück seiner Karriere wird. Er fand's großartig, aber auch ein bisschen absurd. Heute ist Manamana ein Klassiker, der überall funktioniert, im Kinderfernsehen, im Radio, auf Partys und sogar im Studio, wenn man nach 3 Stunden Moderation kurz den Verstand verliert. Piero Umiliani mit Mana Mana. Und wenn ihr wollt, könnt ihr natürlich mitsingen. Mana Mana.

Diesmal fange ich nicht bei der Band an, sondern beim Orgelsolo. Denn das ist der Moment, der seit 1972 ganze Hallen zum Schweben bringt. Rod Argent haut da auf seiner Hammond herum, als würde er versuchen, einen Geist auszutreiben. Erst danach kommt die Band ins Spiel, Argent. Gegründet von Rod Argent, dem Keyboard-Zauberer der Zombies. Die Jungs wollten eigentlich nur ein paar neue Songs ausprobieren, aber plötzlich hatten sie einen internationalen Hit in der Hand. Hold Your Head Up wurde in den USA ein Top-5-Erfolg und lief weltweit im Radio, als hätte jemand den Dauerrotationsknopf festgeklebt. Ein Song, der im Grunde sagt, Kopf hoch, weitermachen, egal was kommt. Ein Abschluss, der die Sendung beschwingt enden lässt und noch lange nachklingt. Halt, stopp! Mein lieber Kollege und Elektrolurch bei Radio Hasper Brady bekommt immer zu viel, wenn ich in alter Gottschalk-Manier meine Sendungen überziehe. Denn das muss er dann bis zur nächsten vollen Stunde quasi auffüllen. Zitat von Brady: Mir sind 2 Stunden 55 lieber als 2 Stunden 4 Minuten. Okay, Brady, dein Wunsch ist mir natürlich Befehl. Weil die 35. Solar Music Sendung ja quasi auch ein kleines Jubiläum ist, hänge ich heute mal eine dritte Solar Music Stunde dran. Könnt ihr noch? Okay. Weiter geht's, wie gesagt, mit Hold Your Head Up von Argent.

Und jetzt, liebe Hörer, ganz frisch aus der Plattenpresse, wa? Farin Urlaub schrieb 999 während einer Phase, in der er viel reiste und ständig neue Eindrücke verarbeitete. Der Song ist typisch Farin, schnell, ironisch und textlich scharf wie ein frisch geschliffenes Messer. Auf dem Album Die Wahrheit übers Lügen war 1999 einer der Fanfavoriten und wurde live oft verlängert, weil das Publikum den Refrain so laut brüllte, dass Farin einmal sagte, er habe den Song geschrieben, weil 1000 zu rund gewesen wäre. Klingt logisch.

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1: Der nächste Song stammt von einem Album, das ein paar ältere Herren 2026 auf den Markt gebracht haben. In the Stars stammt aus der Phase der Stones, in der sie wieder mehr Blueswalk statt Stadionpop wollten. Keith Richards erzählte, dass der Song in einer einzigen Session entstanden ist, nachdem Mick Jagger einen Textfetzen auf eine Serviette gekritzelt hatte. Das Stück landete in mehreren europäischen Rockcharts und wurde von Kritikern gelobt, weil es ehrlich nach alten Stones riecht. Ein Song, der zeigt, dass man auch nach 60 Jahren Bandgeschichte noch überraschen kann. Die Rolling Stones mit In the Stars.

wo wir gerade bei alten Herren sind. 2026 ist ein Jahr, in dem die Purple längst nicht mehr beweisen müssen, dass sie laut können. Das weiß jeder, der jemals in der Nähe eines John Lord Orgeltons stand. Aber anstatt sich zurückzulehnen, kommen sie mit einem Song um die Ecke, der klingt, als hätten sie beschlossen, wir sind alt genug, um's zu wissen und jung genug, um's nochmal zu sagen. Arrogant Boy ist einer dieser modernen Purple Tracks, bei denen man sofort merkt, die Band hat Humor, Erfahrung und immer noch genug Energie, um einem in die Frisur zu sortieren. Der Song packt dieses typische Thema, das in jeder Rockband irgendwann auftaucht. Den Typen, der glaubt, er sei der Mittelpunkt des Universums. Kennt ihr auch. Der Song wirkt wie ein Statement. Ian Gillan sagte in einem Interview, der Text sei eine freundliche Erinnerung daran, dass Ego selten ein guter Ratgeber ist. Der Song wurde live schnell zum Publikumsliebling, weil er diesen klassischen Purple Drive hat. Hammond-Orgel, Gitarrenfeuer und Groove.

springen wir nun 45 Jahre zurück ins Jahr 1981 und nach Kanada. Loverboy stehen im Studio und basteln an einem Song, der später zur inoffiziellen Nationalhymne aller Menschen wird, die montags müde und freitags plötzlich wieder lebensfähig sind. Loverboy waren damals Kanadas größte Rockband und verkauften Millionen von Alben. Working to the Weekend erscheint auf dem Album Get Lucky und wird sofort ein Hit. Top 30 in den USA, Dauerrotation auf MTV und bis heute einer der meistgespielten Classic-Rock-Tracks überhaupt. Der Song trifft einen Nerv, weil er genau das ausspricht, was jeder denkt. Die Woche ist Pflicht, das Wochenende ist Kür. Loverboy wollen nur einen Rocksong schreiben. Heraus kam ein Lebensgefühl. Perfekt für unsere Solar Music Sommerstimmung. Loverboy mit Working for the Weekend.

Und wieder eine kleine Zeitreise, diesmal ins Jahr 2017, als vier junge Kerle aus Michigan plötzlich klangen, als hätten sie heimlich den Proberaum von Led Zeppelin geerbt. Black Smoke Rising war ihre erste große Duftmarke. Und ja, der Rauch stieg wirklich auf, denn der Song wurde sofort zum internationalen Durchbruch. Er erschien auf der gleichnamigen EP und erreichte Platz 1 der US Mainstream Rock Charts. Inhaltlich geht's um Aufbruch, Veränderung und die Frage, was passiert, wenn eine neue Generation ihren eigenen Sound entzündet. Ein Song, der zeigt, Greta Van Fleet sind nicht nur retro, sie sind jung, hungrig und laut genug, um die Rockwelt wieder wachzurütteln. Der Song selbst ist eine kraftvolle Rockhymne, die zeigt, warum die Band weltweit so polarisiert. Energie pur. Greta Van Fleet mit Black Smoke Rising. Hat nichts mit der Papstwahl zu tun.

Wedge aus Berlin sind eine der spannendsten Retro-Rock-Bands Deutschlands. Lucid verbindet 70er Hardrock mit modernem Drive. Fassige Gitarren, Orgel, ein treibender Groove. Die Band tourte bereits durch halb Europa und wird oft mit Kadaver oder Sienna Root verglichen. Lucid ist einer dieser Songs, die gleichzeitig nach Garagenband und Profi-Handwerk klingen. Treibender Groove, psychedelische Farben und ein Refrain, der sich so lässig ins Ohr setzt, als hätte er dort einen Dauerparkplatz. Inhaltlich geht's um Klarheit im Chaos. Ein Lucid-Moment, mitten im Rock'n'Roll-Nebel. Ein Stück, das nach verschwitzten Clubnächten klingt. Wedge mit Lucid.

Pussyfer ist das musikalische Spielzimmer von Maynard James Keenan, dem Mann, der sonst bei Tool und A Perfect Circle die ganz großen düsteren Klangwelten baut. Und genau deshalb macht Mama Said so viel Spaß. Hier zeigt Keenan seine schräge, fast dadaistische Seite. Der Song mischt düsteren Groove, elektronische Spielereien und Texte, die klingen, als hätte jemand Zen-Weisheiten und Kneipenphilosophie in einen Mixer geworfen. Pussyfer waren für Keenan immer ein Ort ohne Regeln, ein Projekt, bei dem er sagte, das ist Musik, Theater und schlechter Einfluss in einem. Mama Said stammt aus der Phase, in der er sogar Country-Elemente ausprobierte, einfach weil er es konnte. Das Ergebnis ein hypnotischer, leicht verschrobener Track, der zeigt, wie viel Humor und Experimentierfreude in einem Mann steckt, den viele nur als Rockpriester kennen. Pussyfer mit Mama Said. Schöne Grüße nach Schwelm und nach Essen.

The Paraberries klingen, als wären sie 1972 in einem verrauchten Londoner Studio vergessen worden und 50 Jahre später plötzlich wieder aufgetaucht. Komplett mit Röhrenverstärkern, Psychedelia und diesem warmen Retro-Rock-Vibe. Save My Soul ist ihr Signature-Track. Bluesig, treibend, mit einer Stimme, die irgendwo zwischen Steve Marriott und Robert Plant wohnt, aber keine Miete zahlt. Die Band stammt aus Deutschland, wird aber in Musikerforen regelmäßig als Zeppelin Vibe Machine bezeichnet. Und das hört man. Gitarren, die schieben, ein Groove, der sofort die Schultern mitnimmt und ein Refrain, der klingt, als hätte man ihn in einer Zeitkapsel gefunden. Save My Soul ist einer dieser Songs, die beweisen, Retro kann modern sein, wenn man's mit Herz, Schweiß und ordentlich Verstärkerwärme macht. The Paraberries mit Save My Soul.

1997 landete eine Band in den Charts, von der niemand dachte, dass sie jemals irgendwo landen würde. Chumbawamba, ein anarchistisches Politkollektiv aus Leeds. Und ausgerechnet sie schreiben mit Tap Thumping einen globalen Hit, der bis heute in Stadien, Kneipen und auf jeder Ü30-Party läuft. Der Song erreicht Platz 2 in UK, Platz 6 in USA und verkauft sich millionenfach. Der Refrain, dieses berühmte I Get Knocked Down, wird zum Motto einer ganzen Generation, obwohl die Band selbst das Ganze eher als ironischen Kommentar auf Durchhalteparolen meinte. Chumbawamba spendeten später große Teile der Einnahmen an politische Projekte, weil ihnen der Mainstream-Erfolg selbst ein bisschen unheimlich war. Tap Thumping ist damit einer der seltenen Fälle, in denen ein politisches Kollektiv versehentlich einen Party-Evergreen schreibt und die Welt feiert bis heute mit.

1989 bringt Tom Petty sein Soloalbum Full Moon Fever raus, produziert von Jeff Lynne vom Electric Light Orchestra, dem Mann, der Gitarren so sauber klingen lässt, dass man fast glaubt, sie hätten vorher eine TÜV-Prüfung bestanden. Running Down a Dream wird einer der stärksten Tracks. Ein treibender Roadsong, der klingt, als würde Petty persönlich am Gaspedal sitzen. Der Song erreichte Platz 23 der Billboard-Charts und wurde später durch Guitar Hero, Filme und Serien wiederentdeckt. Das ikonische Gitarrenriff entstand angeblich in weniger als nur 5 Minuten. Manche Leute brauchen dafür länger, um den Autoschlüssel zu finden. Ein Song, der zeigt, warum Tom Petty bis heute als Meister des amerikanischen Rockerzählens gilt. Hier Tom Petty mit Running Down a Dream bei Radio Haspe in der 35. Ausgabe von Solar Music. Am Mikrofon wie immer euer Solar Music Man Andy.

So, heute sind bei Solar Music Ausgabe Nummer 35 aus 2 Sendestunden sogar 3 geworden. Aber auch die haben irgendwann ein Ende, nämlich jetzt. Nur ein Lied habe ich für euch noch. Helge Schneider ist ein eigenes Genre. Jazzvirtuose, Comedian, Schauspieler, Katzenfreund. 2013 bringt Helge Schneider ein Sommerlied raus. Das klingt, als hätte jemand eine Postkarte aus dem Ruhrgebiet mit einer Jazz-Session verwechselt. Sommer, Sonne, Kaktus wird überraschend zum Hit und landet sogar in den Charts, was bei Helge ungefähr so selten ist wie ein Kaktus im Sauerland. Der Song stammt vom gleichnamigen Album und begleitet auch seinen Film 00 Schneider im Wendekreis der Eidechse. Musikalisch ist das Ganze typisch Helge. Ein bisschen Jazz, ein bisschen Schlagerparodie, ein bisschen was zur Hölle passiert hier eigentlich. Aber genau das macht sie immer charmant. Helge spielt im Studio wie immer fast alles selbst ein, inklusive der berühmten Kaktus-Percussion, die vermutlich aus Dingen bestand, die zufällig im Raum standen. Ein Sommerhit, der beweist, man braucht keine Strandkulisse, ein Kaktus und Helge reichen völlig aus. Schönen Sommer wünsche ich euch, wir hören uns.

Einen wunderbaren guten Morgen, schön, dass du da bist. Schnapp dir eine Tasse Kaffee, lehn dich zurück und atme erstmal tief durch. Hier ist dein Kaffeepott auf Radio Haspe. Und in der nächsten Stunde gehört der Morgen ganz allein dir. Kein Stress, keine Hektik, sondern einfach nur verdammt gute Musik für einen entspannten Start in den Tag. Wir fangen ganz ruhig an. Unser Song für die Schlummertaste kommt heute aus Frankreich, vom Duo R. Ein Stück wie ein warmer Sommerregen, das dich ganz sanft aus den Federn holt. Bleib ruhig noch einen Moment liegen. Hier ist All I Need.

Jetzt wird's Zeit, langsam aufzustehen. Und unser erster kleiner Musikblock zum Wachwerden hier im Kaffeepott steht an. Drei Songs, die perfekt zum ersten Schluck Kaffee passen. Wir starten mit Dora Jones, die dieses wunderschöne Album damals im Alter von nur 22 aufgenommen hat. Eigentlich wollte sie nur eine kleine Demo-Platte machen und stand am Ende mit 8 Grammys da. Dann Jack Johnson, der seine Karriere als Profisurfer nach einem schweren Unfall auf Hawaii beenden musste und zum Glück die Gitarre in die Hand nahm. Und die Kings of Convenience aus Norwegen beweisen mit Miss Reed, dass man mit 2 akustischen Gitarren und einem leisen Gesang mehr Groove erzeugen kann als eine ganze Stadion-Rockband. Jetzt geht's los, die erste Runde zum Langsam-Wachwerden hier im Kaffeepott auf Radio Haspe.

Na, langsam wach? Jetzt gibt's eine Dosis beste Laune für deinen Morgen. Paul Simon hat bei You Can Call Me Al den genialen Bassschnitt in der Mitte des Songs rückwärts einspielen lassen, weil er dachte, vorwärts klingt einfach zu gewöhnlich. Recht hatte er. Bei The Clash and Rock the Casbah gibt es auch eine wunderbare Geschichte. Der Drummer Topper Hedden hat das ikonische Klavierintro komplett allein im Studio geschrieben und eingespielt, weil ihm langweilig war, während er auf den Rest der Band wartete. Und das unverschämt optimistische You Make My Dreams von Hall & Oates bringt selbst den härtesten Morgenmuffel zum Mitwippen. Also, langsam wach werden, den zweiten Kaffee einschütten und Radio Haspe genießen. Hier ist der Kaffeepott mit Brady.

Es wird Zeit für unsere Perle des Morgens. Das ist der Moment im Kaffeepott, in dem wir den Mainstream komplett links liegen lassen und Platz für echte Klangmusik machen. Heute ist es ein episches, über 7 Minuten langes Meisterwerk von The War on Drugs, An Ocean Between the Waves. Dieser Song baut sich ganz langsam auf, nimmt dich mit auf eine hypnotische Reise und explodiert am Ende in einem der besten Gitarrensolos der jüngeren Musikgeschichte. Ein absoluter Breitwand-Sound für deinen perfekten Start. Genieße unsere Perle des Morgens.

Was für ein Ritt. Nach diesem epischen Ausflug mit The War on Drugs sind wir mitten im dritten Musikblock gelandet, der die Lebensfreude für diesen Tag liefert. Los geht's mit The Cure und Friday I'm in Love. Danach die französischen Indie-Helden Phoenix. Und Amy Winehouse zeigt uns, wie man mit Valerie einen Indie-Song der Zutons in eine unsterbliche Soul-Hymne verwandelt. Gefolgt von Empire of the Sun mit Walking on a Dream, die den perfekten Soundtrack für Tagträumer liefern. Hier ist der Kaffeepott auf Radio Haspe und wir sind langsam im Endspurt, also wach werden, Leute!

Die Stunde verging mal wieder wie im Flug. Das war der Kaffeepott für heute auf Radio Haspel. Ich hoffe, die Musik hat dir gut getan und du startest jetzt mit einer ordentlichen Portion Gelassenheit und positiver Energie in diesen Tag. Egal, was heute ansteht, lass dich nicht stressen. Nimm dir ab und zu einen kleinen Moment für dich selbst. Wir verabschieden uns heute mit einem der schönsten und ehrlichsten Musikstücke überhaupt. Also mach's gut, einen wunderbaren Tag für dich und bis zum nächsten Mal. Hier ist unser Rausschmeißer, die Talking Heads mit This Must Be The Place.

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Hallo ihr da draußen. Hier ist Radio Hasper mit Teil 2 der Sendereihe Words mit dem Wort der Sendung Love. Und wir hörten eine Stimme, die man in der Rockgeschichte sofort erkennt. David Byron, Gründungsmitglied und Originalsänger von Uriah Heep. Sein Solo-Song Love Song stammt aus dem Jahr 1975 vom Album Take No Prisoners. Byron war bekannt für seine theatralische Art und seine enorm stimmliche Bandbreite. Big Box sagte einmal, Byron habe eine Stimme wie ein Laserstrahl. Nach seinem Ausstieg bei Uriah Heep versuchte er, mit seinem Solomaterial eine Mischung aus Rock, Soul und Glam zu etablieren. Love Song zeigt genau diese Seite. Große Emotion, große Stimme, große Geste. Ein Stück, das beweist, warum Byron bis heute als einer der unterschätztesten Frontmänner der 70er gilt. Jetzt wird sie aber Radio Hasper weltberühmt. Def Leppard mit Love Bites. Der Song erschien 1987 auf dem Megaseller Hysteria und wurde in den USA ihre einzige Nummer 1 Single. Ursprünglich war Love Bites als Country-Ballade gedacht.

Kennt jemand von euch Frank Marino? Frank Marino war ein kanadischer Gitarrenvirtuose und er wurde oft als Nachfolger von Jimi Hendrix bezeichnet. When Love is Lost, der Titel stammt aus seiner Zeit mit Mahogany Rush, einer Band, die in den 70ern und frühen 80ern Kultstatus erreichte. Marino ist bekannt für seine langen Improvisationen und seine Mischung aus Blues, Hard Rock und Psychedelic. Er behauptete nie, Hendrix kopieren zu wollen. Er sagte, er habe Hendrix erst nach seinen ersten eigenen Aufnahmen bewusst gehört. When Love is Lost zeigt seine gefühlvolle Seite. Weniger Speed, mehr Seele. Ein Song, der beweist, dass Marino nicht nur ein Gitarrenheld, sondern auch ein starker Songwriter ist.

Poco, nein, nein, nicht die Möbelhaus-Billigkette, sondern die Pionierband des Country Rock. Call It Love stammt aus dem Jahr 1989 von ihnen und wurde zu einem ihrer größten Hits, sogar in den US Top 20. Poco wurden 1968 gegründet, unter anderem vom ehemaligen Buffalo Springfield-Mitgliedern und beeinflussten später Bands wie die Eagles maßgeblich. Viele Musiker, die bei Poco spielten, landeten später in anderen großen Projekten, darunter Jim Messina bei Loggins und Messina. Call It Love markierte ein spätes Comeback der Band und zeigt ihre typische Mischung aus harmonischem Gesang, akustischen Gitarren und eingängigem Rock. Ein echtes Spätwerk-Highlight.

Als nächstes habe ich hier was für euch von Mr. Slowhand. Eric Clapton und Love in Vain. Ein Song, der ursprünglich von Robert Johnson stammt, dem legendären Bluesmusiker. Den hat Clapton immer wieder als seinen größten Einfluss bezeichnet. Clapton spielte Love in Vain mehrfach live, unter anderem während seiner Unplugged-Ära, in der er den Blues wieder in den Mainstream brachte. Clapton besitzt eine der größten privaten Blues-Sammlungen der Welt und hat Johnsons Songs immer wieder neu interpretiert. Love in Vain zeigt Clapton in seiner Paraderolle als Brückenbauer zwischen traditionellem Delta-Blues und modernem Rock. Ein Stück Musikgeschichte in Reinform.

Weiter geht's mit Sammy Hagar, dem Red Rocker. Remote Love stammt aus seiner Solozeit Anfang der 80er, bevor er 1985 zu Van Halen wechselte. Hagar war damals schon ein etablierter Hardrock-Sänger, bekannt für seine kraftvolle Stimme und seine energiegeladenen Live-Shows. Hagar arbeitete in dieser Phase eng mit Neil Schon von Journey zusammen. Die beiden gründeten später sogar die Band HSAS. Remote Love zeigt Hagars typischen Stil, melodischer Hardrock mit einem Schuss Funk und viel Attitüde. Ein Song aus der Zeit, in der Hagar sich endgültig als Solokraft im Rock etablierte.

Welcher Name fällt euch bei den Worten Godfather of Shock Rock ein? Da kann's nur einen geben. Es ist sicherlich Alice Cooper. Love's a Loaded Gun. Der Titel stammt aus dem 1991er Album Hey Stupid, das in der Phase erschien, in der Cooper nach den 80ern wieder härter wurde. Der Song wurde von Desmond Child mitgeschrieben, der auch für Bon Jovi und Aerosmith Hits produzierte. Im Musikvideo spielt Cooper einen Gefängnisinsassen, typisch für seine Mischung aus Theater, Horror und Humor. Love's a Loaded Gun ist einer seiner melodischeren Hardrock-Tracks, aber mit der typischen düsteren Cooper-Note. Ein Song, der zeigt, warum Alice Cooper seit über 50 Jahren relevant ist.

Von Bon Jovi habe ich jetzt einen Song, der eher als Insider-Liebling gilt. Love for Sale vom 1988er Album New Jersey. Der Track wurde live im Studio aufgenommen, komplett akustisch und zeigt die Band in einer spontanen, fast schon kneipenartigen Atmosphäre. New Jersey war das erste Hardrock-Album, das 5 Top-10-Singles in den USA hervorbrachte. Love for Sale ist der humorvolle Abschluss des Albums. John Bon Jovi und Richie Sambora im Duett. Locker, rau und ohne große Produktion. Ein Blick hinter die Kulissen einer Band auf dem Höhepunkt ihres Erfolgs.

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2: Kingdom Come ist die Band, die Ende der 80er oft mit Led Zeppelin verglichen wurde, vor allem wegen Lenny Wolffs Stimme. And I Love Her stammt aus ihrer späteren Phase und zeigt die Band von ihrer melodischen Seite. Kingdom Come wurde 1987 gegründet und hatte mit ihrem Debütalbum sofort großen Erfolg, besonders in den USA. Lenny Wolff produzierte viele Alben der Band selbst in seinem Studio in Hamburg. And I Love Her ist kein Beatles-Cover, sondern ein eigener Song. Und er zeigt, dass Kingdom Come weit mehr waren als nur die deutschen Led Zeppelin.

Kommen wir nun zu einer der besten Stimmen des Hard Rock und Metal, Ronnie James Dio. Death by Love stammt vom 2004er Album Master of the Moon, dem letzten Studioalbum, das Dio unter seinem eigenen Namen veröffentlichte. Der Song wurde von Dio und Gitarrist Craig Goldie geschrieben. Dio prägte das berühmte Metalhorns-Handzeichen, inspiriert von seiner italienischen Großmutter. Death by Love zeigt Dio in seiner späten Phase, kraftvoll, düster und episch. Ein Song, der beweist, dass seine Stimme bis zum Schluss unverwechselbar war. Rest in peace, Dio.

Am Ende des zweiten Teils haben wir noch einmal Musik aus Deutschland. Electric Sun, das Projekt von Uli John Roth, dem ehemaligen Gitarristen der Scorpions. What is Love stammt aus seinem Album von 1983. Es hieß Beyond the Astral Skies. Roth gilt als einer der wichtigsten Vertreter des Neoclassic Rock und entwickelte sogar seine eigene Gitarrenform, die Sky Guitar, mit erweitertem Tonumfang war sie. Roth sieht seine Musik als spirituelle Kunstform und bezeichnet Electric Sun als musikalische Philosophie. What is Love verbindet Rock, Klassik und eine fast meditative Atmosphäre. Ein typisches Beispiel für Roths einzigartigen Stil. Wir hören uns.

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1: Ein freundliches von Herzen willkommen von mir hier, vom Yoshi, zur Long Song Ausgabe 18, der Volume 18. Und wir beginnen mit Dream Theater, die Band, die ich 1993 das erste Mal in Schweden Urlaub gehört habe. Und da dachte ich, das ist eine Mischung aus Metallica und Emerson, Lake & Palmer. Hier sind sie mit Metropolis Part 1. Viel Spaß damit.

Sie passen immer in die Longsongs und in dem Bereich Progressiv Rock sind sie meiner Meinung nach unschlagbar. Unsere deutschen Eloy. Da muss man jetzt kein Riesenpatriot sein, also nicht diesen beschissenen, engstirnigen Scheiß, sondern einfach sich daran freuen, dass Musik international ist. Und das mache ich hier mit Eloy und die Apokalypse. Das ist ein richtig geiler, geiler Song.

In unserem Flaggschiff, den Drei für dich, gab es zweimal bisher Wünsche, Ausschnitte von Jean-Michel Jarre und seinem Album Oxygen. Ich finde, Oxygen ist wirklich ein richtig tolles Album geworden damals. Habe ich mir auch sofort gekauft, mittlerweile auch als CD. Und ich habe ausgesucht für die heutige Sendung von den Longsongs, das ist immerhin die Nummer 18, Oxygen Part 1.

Amazon, Rican Palmer, die LP Pictures at an Exhibition. Ich glaube, das war auch die erste LP von Amazon. Kam ein Live-Album, das hatte ich als LP gehabt. Das war meine allererste LP. Die habe ich getauscht gegen 500 Airfix-Figuren im Jahre 1972. Das war im Sommer. Das Lustige ist, ich hatte im Sommer noch gar keinen Plattenspieler. Also habe ich die Platten zu meinen Freunden oder zu meinem Cousin mitgenommen, die einen Schall hatten. Und so komme ich jetzt zu dem großen Glück, die

Pictures nochmal als CD gefunden zu haben, und da ist dann eben drauf auch eine Studioaufnahme von gut 15 Minuten, eine Zusammenführung von Pictures and Light Exhibition, hier passend fürs Radio. Dann haben wir wirklich eine ganz tolle Auswahl oder Ausschnitt von Pictures and Exhibition, und dann macht für euch vielleicht auch Lust auf mehr. Hört einfach rein, hier sind sie, Amazon Echo Palmer.

Ein definitiv anderer Stil von Long Songs, das ist Judas Priest hier mit Victim of Changes. Gute 8 Minuten, gutes Knallen, würde ich mal sagen. Viel Spaß damit.

Ruhig stehen bleiben, gemütlich hinsetzen und nicht weggehen. Ganz im Gegenteil. Die Öhrchen bisher aufmachen und aufspannen und los geht's hier weiter mit Long Songs Nummer 18. Für euch, nur für euch. Und dann sind es Marillion, die euch eher verwöhnen mit This is the 21st Century. Das ist das 21. Jahrhundert. Ja, was ist Radio Haspel? Auch 21. Jahrhundert. Viel Spaß damit.

britischen Rockrockmusik, ganz wirklich, kann man nicht anders sagen. Trotz dem Tod von Pete Gardens, der Keyboarder, der so viel beeinflusst hatte, hat die Band nie aufgesteckt, hat immer gute Leute nachgefunden und weitergemacht, tolle Sachen aufgenommen. Aber hier kommen wir erstmal mit A Song Within a Song von der Superband Camel.

0: ich gebe zu, an dieser Binte habe ich einen Narren gefressen mittlerweile. Es ist, handelt sich um die deutsche knallhartige Prog-Rock-Band, die Halloween. The King for a Thousand Years ist für mich so eine Nummer, die ab durch die Decke geht und mit ihren fast 14 Minuten nie langweilig wird, finde ich. Dafür ist es ein absoluter Longsong, der ja bei der Nummer 18 gerne gespielt wird und gerne aufgenommen worden ist. Viel Freude mit Halloween!
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Long Song ist Long Distance und deswegen dauert es auch ein bisschen, bis wir am Ziel angekommen sind. Und daher gibt's noch einmal Yes, The Remembering, nochmal gute 20,5 Minuten von dieser fantastischen Ausnahmeband, auch aus Großbritannien, die so viele tolle Sachen gemacht hat und ich bis heute unheimlich gerne höre. Danach haben wir noch einen am Start, das wird dann etwas kürzer werden und dann haben wir die Nummer 18 geschafft und danach kommt die 19 und freut euch auch darauf. Aber erstmal jetzt hier Yes mit The Remembering.

So, jetzt setzen wir zum Schlussspurt an. Und zwar begrüßen wir unsere Freunde aus den Niederlanden. Die Band ist ja nicht nur eine Band, sondern das Projekt Irion. Und der Song heißt The Decision Tree. Damit geht's dann heute zu Ende hier in der 18. Ausgabe der Long Songs. Ich freue mich, dass ihr so zahlreich wieder eingeschaltet habt. Hört euch demnächst wieder mal hier die 19 an und da kommen noch ein paar andere Sachen. Viele andere tolle Sendungen auch. Ihr wisst, mache ich jedes Mal den Hinweis. Es ist Radio Haspel, da so viele tolle Klamotten und für jeden ist ja was bei. Viel Spaß damit und euer Josche wünscht euch alles Gute. Bis zum nächsten Mal. Tschüss, Guys.

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1: Ihr lieben Freunde und Freundinnen von Radio Hasper, ja, manchmal hilft es wünschen und ihr habt euch eines gewünscht. Eine Fortsetzung vom Ballad Book. Und hier ist sie, Ballad Book 2. Heute mit dabei am Mikro der Yoshi, also ich und gleich mein Freund und der Gründer, Mitgründer von Radio Hasper, der Brady. Ihr kennt unser Team ja auch von Drei für dich. Aber nicht so viel Quasseln, ihr wollt Musik hören. Und ich beginne mit Genesis, einem Traumsong, der wirklich richtig schön balladmäßig kommt. Das ist Entangled. Und danach ist der Brady dann. Lassen wir uns mal überraschen.

Das war die erste Ballade für heute und erstmal einen herzlichen Dank an Yoshi für die Einladung, mit ihm im Ballotbook zu stöbern. Ich habe mein Ballotbook hier vor mir liegen und ich werde es jetzt mal für euch aufschlagen und finde auf Seite 49 einen kanadischen Singer-Songwriter mit sehr bekannten Hits. Und da gab es natürlich auch wunderbare Balladen. Hier ist Bryan Adams mit Heaven.

0: vom Himmel zurück auf die Erde und die habe ich am Start bei den Bella Books Nummer 2, Pink Floyd. Und es kann nur diesen einen Song geben, der uns alle so unheimlich bewegt. Nämlich Pink Floyds Wish You Were Here. In Erinnerung an Syd Barrett und an alle die, die wir so sehr vermissen. Pink Floyd für euch, Bella Book, Radio Haspe, Ausgabe Nummer 2 des Bella Book.
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Ein Highlight jagt hier das andere. Yoshi, das war wirklich ein toller Song. Pink Floyd geht, glaube ich, hier immer gerade auf Radio Haspe. Unsere Hörerinnen und Hörer sind immer begeistert von guter Musik. Und damit machen wir auch gleich weiter. Ich habe im Ballotbook gefunden Mike Oldfield mit Moonlight Shadow. Eigentlich sollte das Stück von Enya gesungen werden. Die lehnte es ab und so kam es dazu, dass Maggie Reilly diesen Song performen durfte. Und für euch jetzt hier Mike Oldfield und Maggie Reilly mit Moonlight Shadow. Im Ballotbook Nummer 2 mit Yoshi und Brady.

Ja, Brady, das war ein richtig toller Song von Mike Oldfield. Und da kann ich jetzt nur eins folgen lassen, nämlich einen Song meiner absoluten Lieblingsband Uriah Heep aus dem Jahre 1980 von dem einmaligen Album Conquest, und das im doppelten Sinne. Denn es war die einzige Aufnahme mit John Sloman an den Lead Vocals und Chris Slade an den Drums. Hier kommt It Ain't Easy aus der Feder von Trevor Balder. Interessanterweise stand auf dem Cover der LP, Trevor hätte die Leadvocals gemacht, stimmt aber nicht, ist ein Irrtum, war ein Fehler. Leadvocals John Sloman, ein wirklich begnadeter Sänger. Viel Spaß mit Ballad Book 2.

Das war Uriah Heep mit It Ain't Easy. Yoshi konnte natürlich nicht anders, als auch seine absolute favorisierte Lieblingsband hier im Ballotbook unterzubringen. Ich schlage auf die Seite 134 in meinem Ballotbook und finde einen etwas moderneren Song. Ihr dürft euch jetzt auf fast 9 Minuten Guns N' Roses freuen und entspannen im November Rain.

Nach dem geradezu epischen Guns N' Roses Song November Rain, den hier der Brady ausgesucht hat, bin ich jetzt bei Asia gelandet. Mit John Wetton, einem dieser Musiker, die, glaube ich, bei jeder Band schon mitgespielt haben, die ich kenne. Egal. Asia, John Wetton mit A Smile Has Left Your Eyes. Ballet Books 2, Radio Hasper. Einfach nur ein toller Sender.

Yoshi, deine Musikauswahl ist wunderbar. Asia gefällt mir auch. Diese sogenannte Supergroup hat wunderbare Titel rausgebracht. Und The Smile Has Left Your Eyes war einer, den ich schon immer gern gehört habe. Ich mache einen Sprung. Ich glaube, wir bleiben in den 80ern. Wenn ich mich nicht irre, war Asia auch in den späten 80ern. Das hier muss etwas eher gewesen sein. Hier sind die Commodores mit Night Shift. Ihr hört Ballad Book Nummer 2 auf Radio Haspel mit Yoshi und Bradi.

er hat Musikgeschichte geschrieben. Er begann bei The Gods, spielte bei Too Fat, Old Machine Head, kam dann zu Uriah Heep, den er 10 Jahre mehr oder minder die großen Songs geliefert hat. Kein geringerer als Ken Hensley. Von seinem zweiten Soloalbum Eager to Please aus dem Jahre 1975 hier nun die Ballade Take and Take. Das ist doch ein passender Song für unser Ballad Book Nummer 2 mit Yoshi und Bradi, Radio Haspel.

Da bin ich wieder, mein Ballotbook ist geöffnet. Ich habe Seite 14 aufgeschlagen und finde eine wunderbare Liebesballade aus dem Jahr 1980. Für euch hier Stephanie Mills, Never Knew Love Like This Before. Viel Spaß bei Radio Haspe und dem Ballotbook Nummer 2.

Ja, und jetzt kommt Freude auf im Lager der Progressivrocker, wenn ich den Namen erwähne, einer amerikanischen Topsängerin, nämlich Lana Lane. Lana Lane hat sich so manch tollen Song ausgesucht, um ihn zu covern. Und passend hier für unser Ballad-Book Nummer 2 hat sie sich ausgesucht Still Loving You. Den Song kennt ihr doch? Ja klar, aber hört ihn einfach mal euch mal an hier. Lana Lane mit einer fantastischen Coverversion Still Loving You. Ballad-Book 2. Am Mikrofon der Yoshi und gleich wieder der Brady.

Gut, dass wir uns hier nicht gegenseitig übertrumpfen müssen, Yoshi. Das war ein wunderbares Cover des Originals von Scorpions, gesungen hier von Lana Lane. Ich mache weiter mit einer Band, die mit diesem Titel etwas gebracht hat, was sie sonst in dieser Art nicht spielt. Ihr kennt es alle. Hier ist Styx, Boat on the River. Und gleich ist wieder der Yoshi dran mit seiner Ballade aus dem Ballad Book Nummer 2.

den kommenden Musiker vorzustellen, hieß so sinngemäß Guinness nach Irland zu bringen. Ja klar geht's um den fantastischen Gitarristen Gary Moore. Gary Moore noch aus den Phasen, als er noch zwischen Hardrock und Blues auch mal die ein oder andere Ballade geschrieben hat. Und eine von diesen fantastischen Balladen von Gary Moore mit dieser wunderbaren singenden Gitarre ist Empty Rooms. Passend hier im Ballad Book 2. Freut euch mit uns auf Ballad Book 2 und Gary Moore hier an der Gitarre und am Gesang.

Von Nordirland, Gary Moore und seiner singenden Gitarre, machen wir einen Sprung nach Amerika zu einer Band, die in den 80ern nicht nur durch Balladen in Deutschland aufgefallen ist. Ich rede von Foreigner. Diese Powerballade wurde von Mick Jones geschrieben und für Foreigner von ihm und Alex Satkin produziert. Bei den Refrains sang zusätzlich zur Band der New Jersey Masscore, Jennifer Holliday und die Thompson Twins mit. Es gab etliche Cover dieser Ballade, unter anderem auch von Mariah Carey. 2004 schaffte es das Lied auf Platz 476 der Liste von Rolling Stones 500 beste Songs aller Zeiten. Foreigner, Ballade, mir fallen nur zwei ein und hier gibt's für euch I Wanna Know What Love Is.

Diesen Song widme ich meiner alten Musiklehrerin Frau Kemmler. Wir durften ab und an mal unsere Songs mitbringen und die wurden dann im Musikunterricht gespielt. Wir hatten zwar was ausgedacht, also die ganze Klasse, nämlich einen Song von Emerson, Lake & Palmer, der ziemlich soft beginnt mit Akustikgitarre, feinem Gesang von Greg Lake und wisst ihr schon, was ich meine, natürlich Lucky Man. Am Ende dieses Songs hört ihr ein fantastisches Solo von Keith Emerson, diesem Tastengott, auf dem Moog-Synthesizer. Was Frau Kimmler wie folgt kommentierte: Kinas, der kann ja unheimlich toll auf dem Kamm blasen. Für sie war ein Moog-Synthesizer ein Ding aus einer anderen Welt. Und für euch hier auf dem Ballerpunkt dieser fantastische Song aus einer anderen Welt, mag man sagen, Lucky Man, Emerson, Lake & Palmer.

Ja, Yoshi, ich kann deine ehemalige Musiklehrerin schon verstehen. Das Ende von Lucky Man ist wirklich sehr speziell, aber wirklich auch was Besonderes. So, was Besonderes machen wir jetzt auch. Mein Ballad Book zeigt mir auf Seite 23 Schottland, Nazareth, Dream On. Mehr gibt's nicht zu sagen. Viel Spaß bei Ballad Book Nummer 2 mit Yoshi und Brady.

Nach einem Zwischenstopp in Schottland, den der Brady angelegt hat, schlage ich das Bulletbook auf und finde einen Hinweis: Reise doch mal bitte nach Kanada. In das Land des Ahornsirups, klar, Holzfäller, Grizzlybären, große Wasserseen und natürlich der Band Saga. Die spiele ich öfters auch mal bei meiner Sendung Hot and Blue, aber hier habe ich jetzt eine tolle Ballade von ihnen ausgesucht. The Security of Illusion. Eine tolle Band aus Kanada hier für euch im Bulletbook, präsentiert von Yoshi und Brady in Ausgabe 2 vom Bulletbook.

Ich darf nochmal mein Ballotbook öffnen und mein Ballotbook ist wieder im Bereich der USA und zwar im Bundesstaat Texas und findet dort ein Rezept für Hackbraten. Ja, nicht überzeugend, oder? Okay, aber Meatloaf, das wird euch doch was sagen. Und da gibt's eine wunderbare Ballade mit einem schönen, rätselhaften Mysterium, I won't do that. Wer rausfinden möchte, warum dieses Mysterium existiert, sollte es einfach mal im Internet recherchieren. Für euch jetzt hier, Meatloaf, I'll do anything for love, but I won't do that.

Oh, hier finde ich eine Notiz in meinem Balletbuch. Asche auf mein Haupt heißt dieses Kapitel. Es geht um die Band Nightwish aus Finnland. Ganz ehrlich, als ich so die ersten 2, 3 Stücke von denen gehört habe, das war auch mehr so richtig Kracherdinger, habe ich die wirklich für eine Poserband gehalten. Doch über die Jahre habe ich sehr, sehr viel von ihnen gehört. Jetzt haben wir auch die DVDs gesehen und ich habe festgestellt, die Band ist wirklich klasse. Von ihrem tollen Album The Dark Passion habe ich eine ganz klasse Ballade ausgesucht, die hier so richtig schön reinpasst. Ballerpunkt 2, aufgeschlagen und Nightwish und The Islander.

Nachdem die eigentlich lauten Finnen mit einer sanften Ballade hier super überzeugt haben, bin ich wieder dran. Mein Ballotbook zeigt mir eine Serie, eine TV-Serie und deren Titelmelodie. Wir kommen mal ins Country-Genre. Ja, das ist hier so ganz was Seltenes. Denn der Sänger Tom Pace kommt eigentlich aus der Country-Szene der USA. 1974 schrieb er den Song Maybe, der dann 77 als Titelsong der Fernsehserie Der Mann in den Bergen eingesetzt wurde. Dennoch blieb der Erfolg zunächst aus. Das Lied wurde nicht einmal veröffentlicht. Erst als die Serie 1979 auch in Europa ausgestrahlt wurde, konnte sich Tom Pace in den Hitparaden platzieren. Maybe erreichte im Oktober 1979 Platz 1 der deutschen Charts. Der Song hielt sich 9 Wochen an der Spitze und blieb 28 Wochen in der Hitparade. Im folgenden Jahrzehnt gelang es Tom Pace nicht mehr, an seinen Erfolg anzuknüpfen. Maybe wurde zum One-Hit-Wonder. Und jetzt Augen zu und ihr seht sofort den Mann in den Bergen. Hier ist Tom Pace mit Maybe.

Er scheint, diese Band hat es mit den Vierbeinern, um da zu große Hits zu machen. Die Band ist America. Ihr erster großer Hit war Horror of the Snow Name, ein Vierbeiner. Und viele, viele Jahre später, als man America eigentlich schon fast abgeschrieben hatte, tauchen sie noch einmal auf mit einem weiteren Vierbeiner, und zwar The Last Unicorn. Die Filmmusik zum gleichen Animationsfilm, ich glaube aus Mitte der 80er Jahre. Hier ist in America bei Ballad Book, passend zum Ballad Book, für euch zum Träumen mit, boah, war das schön, The Last Unicorn. Mhm.

So, auch ich bin fertig mit Träumen. Das war wirklich schön, Joschi. Ja, Träumen, kann man so sagen, ist fast wie Weihnachten. Okay, wir machen einfach mal weiter. Ich darf noch einmal ein letztes Mal mein Ballotbook aufschlagen und finde auf Seite 123 einen Antikriegssong. Ja, das ist jetzt nicht so ein schönes Thema, aber die Musik ist einfach wunderbar. Denn die Dire Straits haben damals zum Falklandkrieg einen Antikriegssong geschrieben, den jeder kennt. Auf Deutsch übersetzt Waffenbrüder oder Brüder unter Waffen. Auf Englisch klingt es viel besser und es hat hier fast 9 Minuten extra für euch. Mein letzter Song im Ballad Book Nummer 2, Dire Straits Brothers in Arms. Damit verabschiede ich mich aus dem Ballad Book, danke Joschi für die Einladung und schließe mein Balladenbuch, damit ihr genug Zeit habt, Mark Knopfler und seinen Dire Straits zu lauschen.

Lieber Brady, vielen Dank für die tolle Zusammenarbeit hier für unser Battlebook Ausgabe Nummer 2. Und nach diesem Gitarrensong, den du da ausgesucht hast, diesem grandiosen Dire Straits Song, habe ich auch nochmal Gitarrenfreaks am Start, sozusagen. Die englische Band Wishbone Ash. Und wir haben auch noch etwas länger was zu hören hier zum Abschluss der Ausgabe Battlebook 2, nämlich Wishbone Ash mit Everybody Needs a Friend aus dem Jahre 1973 vom Album Wishbone Ash 4. Noch einmal gute 8,5 Minuten zum Träumen. Auf bald zum Battlebook 3 und lasst euch da überraschen, mit wem wir das moderieren.

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2: Hallo und herzlich willkommen zu Soundtracks 3 bei Radio Haspe mit Elke am Mikrofon. Heute dreht sich alles um die magische Verbindung von Bild und Ton. Kennt ihr das? Ihr hört die ersten Takte eines Liedes und habt sofort den Geruch von Popcorn in der Nase oder einen bestimmten Werbespot vor Augen. Wir lassen heute diese Momente hier im Radio aufleben und feiern die Songs, die Filme und Werbespots erst unvergesslich gemacht haben. Ich habe eine Playlist zusammengestellt, die eure Erinnerungen wachkitzelt und euch garantiert aus den Sitzen reißt. Schnallt euch an, stellt das Radio ein Stück lauter, wir starten jetzt voll durch. Wir beginnen mit purem 80er-Feeling und Starship mit Nothing's Gonna Stop Us Now, einem Song, der das Lebensgefühl dieser Ära perfekt einfängt. Er wurde eigens für die romantische Komödie Mannequin geschrieben. Wer erinnert sich nicht an die Liebesgeschichte zwischen einem Dekorateur und einer lebendig gewordenen Schaufensterpuppe? Doch auch abseits der Leinwand ist der Song ein Gigant. Der britische Anbieter TalkTalk nutzte ihn für eine riesige Werbekampagne und zuletzt feierte er im Marvel Blockbuster Thunderbolts ein Comeback. Wusstet ihr übrigens, dass Sängerin Grace Slick mit 47 Jahren damals die älteste Frau mit einem Nummer 1 Hit in den USA war? Hier ist Starship mit Nothing's Gonna Stop Us Now.

Dank Greta Gerwig ist der Folk-Klassiker Closer to Fine von Indigo Girls aus dem Jahr 1989 plötzlich wieder in aller Munde. Er war der emotionale Anker im Barbie-Film von 2023 und begleitete Barbie bei ihrer Reise in die Realität. Mit seinem unverwechselbaren Satzgesang ist er der perfekte Roadtrip-Song. Er handelt von der philosophischen Suche nach Antworten bei Ärzten und Professoren und der Erkenntnis, dass es okay ist, nicht alles zu wissen. Ein tiefgründiger Soundtrack-Moment für die Fahrt ins Ungewisse. Jetzt hier bei Soundtracks 3.

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Wenn der legendäre Riff von Angus Young im Song Thunderstruck startet, wissen Marvel-Fans sofort, Iron Man ist im Anmarsch. In Iron Man 2 und in Deadpool 2 sorgte der Track für die nötige Action. Auch im Film Fall Guy aus 2024 sorgte er nochmal für Spannung. Aber auch die Werbewelt liebte diese Energie. Ob für robuste Trucks von Dodge oder Kampagnen von Walmart. Man braucht kein Koffein, wenn dieser Song läuft. Das ist musikalische Hochspannung in reinster Form. Elke präsentiert euch jetzt bei Soundtracks 3 AC/DC mit Thunderstruck.

Mit The Eye of the Tiger von Survivor habe ich jetzt hier bei Radio Haspe die wohl berühmteste Trainingshymne aller Zeiten. Sylvester Stallone gab diesen Song für Rocky 3 in Auftrag und seitdem ist er der Inbegriff von Durchhaltevermögen. Ob in der Werbung für Nike oder in unzähligen Fitness-Commercials. Diese markanten Gitarrenschläge sind wie ein Herzschlag, der uns antreibt. Ein Song, der uns seit 1982 daran erinnert, dass man immer wieder aufstehen muss, egal wie oft man zu Boden geht.

Who you gonna call? Diese Frage beantwortet sich seit 1984 von selbst. Der Titelsong zu den Ghostbusters ist ein Meilenstein des 80er-Jahre-Kinos. Die Melodie ist so eingängig, dass sie auch in mehreren Werbespots, Fernsehshows und auch Videospielen adaptiert wurde. Trotz eines Plagiatsvorwurfs von Huey Lewis und einem daraus folgenden Rechtsstreit bleibt dieser Track der ultimative Soundtrack für jede Geisterjagd und jede Party. Schnappt euch eure Protonenpacks

Run Boy Run von Woodkid ist ein modernes Meisterwerk, das orchestrale Wucht mit treibenden Beats verbindet. Besonders bekannt wurde dieser Song durch die packenden Szenen in der Serie The Umbrella Academy sowie im Trailer zu Assassin's Creed. Auch die Luxuswelt hatte den Song für sich entdeckt, etwa in der Werbung für Dior oder Vodafone. Woodkid beweist hier eindrucksvoll, dass epische Trommeln und Fanfaren auch heute noch echtes Kopfkino erzeugen können.

Wir drehen das Zeitrad ein kleines Stück zurück oder vielleicht doch ganz weit nach vorne. Den Song It's My Life erkennt ihr wahrscheinlich schon nach den ersten drei Takten. Ursprünglich ein New Wave-Klassiker von Talk Talk aus den 80er Jahren, haben No Doubt rund um Gwen Stefani dem Track in 2003 eine ordentliche Portion kalifornischen Coolness-Faktor verpasst. Aber habt ihr auch das Gefühl, die Nummer in letzter Zeit wieder ständig im Ohr zu haben? Kein Wunder, der Song hatte ein echtes Revival erlebt und lieferte unter anderem in 2024 den energiegeladenen Soundtrack für den Werbespot für den Dacia Sandero. Ob ihr nun im Auto sitzt und laut mitsingt oder einfach nur den Vibe genießt. Hier ist die Hymne für alle, die ihr Ding machen. Jetzt hier bei Soundtracks 3 mit Elke am Mikrofon, No Doubt mit It's My Life.

Kommen wir zu Phil Collins und In the Air Tonight. Dunkle Straßen, neonfarbene Lichter und ein schwarzer Ferrari. Wer diesen Song hört, denkt sofort an Miami Vice. Dort wurde der Song als Hintergrundsound in einer Nachtszene unterlegt. Dieser Song veränderte die Art, wie Musik im TV genutzt wird, für immer. So ist auch der Werbespot von Cadbury unvergessen, in dem ein Gorilla am Schlagzeug auf diesen einen Moment wartet. Das legendärste Drumbreak der Popgeschichte. Ein Song voller Spannung, der bis heute Gänsehaut garantiert.

Der Song What a Wonderful World von Louis Armstrong ist Balsam für die Seele. In Good Morning Vietnam wurde er als bewegender Kontrast zu Kriegsbildern genutzt, während er in Filmen wie Madagaskar die Schönheit der Natur feiert. Von Opel-Werbung über Werbung für Omega-Uhren bis hin zu Umweltkampagnen. Louis Armstrongs Reibeisenstimme ist die universelle Hymne für die Hoffnung. Ein musikalisches Lächeln, das uns einlädt, die Welt mit offenen Augen zu sehen.

Wir verlassen jetzt die Erde. Diese majestätischen Fanfaren begleiten Captain Picard und seine Crew durch die unendlichen Weiten. Jerry Goldsmith schuf das Thema zu Star Trek The Next Generation ursprünglich für den ersten Star Trek Kinofilm von 1979. Doch erst durch die Serie wurde es zum Kult für alle Trekkies. Es strahlt puren Entdeckergeist aus. Lehnt euch zurück, wir verlassen jetzt hier bei Soundtracks 3 den Orbit von Radio Haspe.

Wenn Sie ein Problem haben und nicht mehr weiter wissen, dann rufen Sie das A-Team. Die Erkennungsmelodie von Mike Post und Pete Carpenter ist der Inbegriff von Samstagnachmittag-Unterhaltung und durfte natürlich auch im Kinofilm von 2010 nicht fehlen. Komponist Mike Post hat hier den Mut und den Humor der vier Ex-Soldaten perfekt in Noten gefasst. Ich liebe es, wenn ein Plan funktioniert. Und dieser Soundtrack funktioniert seit Jahrzehnten tadellos.

American Woman von The Guess Who ist ein kanadischer Rockklassiker. Er hat uns in der Spionagekomödie Austin Powers zum Lachen gebracht und sorgte in der Eröffnung von Marvels Black Widow für Atmosphäre. Auch in der Werbung wurde American Woman schon gerne genutzt. Zum Beispiel für die Werbung im Vorfeld der FIFA-Frauenfußball-Weltmeisterschaft 2015.

Wenn das Mission Impossible Theme gespielt wird, erinnern wir uns sofort an diese Zeilen. Achtung, diese Nachricht wird sich in 5 Sekunden selbst vernichten. Der unverkennbare 5/4-Takt von Lalo Schifrin ist weltweit bekannt und begleitete uns erst durch die Serie Cobra übernehmen sie aus den 60er Jahren und später Tom Cruise durch unzählige unmögliche Missionen im Kino. Es ist die Mutter aller Agenten-Themes. Spannung pur für euren Feierabend.

Ihr hört immer noch Soundtracks 3 mit Elke am Mikrofon hier bei Radio Haspe. Wer bei Sail Away von Hans Hartz nicht an ein Segelschiff im Sonnenuntergang denkt, hat die 90er verpasst. Hans Hartz lieferte mit seiner rauen Stimme die Hymne für die legendäre Beck's Bier-Werbung. Ursprünglich gar nicht für die Werbung gedacht, wurde der Song zum Inbegriff von Fernweh und Freiheit. Ein Stück deutsche Musikgeschichte, das man förmlich riechen und schmecken kann. Hans Hartz mit Sail Away.

Zum Abschluss von Soundtracks 3 packen wir die Beinstulpen aus. Maniac ist der Inbegriff des Films Flashdance. Wenn Jennifer Beals auf der Leinwand alles gibt, brennt die Luft. Heute ist der Track ein Dauerbrenner in der Fitnesswerbung, weil der Beat einfach zum Bewegen zwingt. Kleiner Fun Fact: Ursprünglich sollte es ein Song über einen Killer sein, wurde aber zum Glück in einen Tanz-Maniac umgeschrieben. Und so schnell vergeht eine Stunde, wenn man in Erinnerungen schwelgt. Das war die dritte Ausgabe von Soundtracks hier auf Radio Haspel. Ich bin Elke und ich bedanke mich ganz herzlich fürs Einschalten. Ich hoffe, diese musikalische Reise hat euch ein Lächeln ins Gesicht gezaubert und den einen oder anderen Kinomoment wachgerufen. Genießt euren Feierabend, nehmt den Schwung der heutigen Klassiker mit in den Abend und vergesst nicht, das Leben schreibt die besten Geschichten, aber mit der richtigen Musik im Hintergrund machen sie doppelt so viel Spaß. Macht's gut, bleibt gesund, bis zum nächsten Mal. Und bis dahin gibt es viele tolle andere Sendungen von meinen Teamkollegen und mir zu hören. Schaut doch auch mal auf unserer Website www.radiohaspe.de und in unserem YouTube-Kanal vorbei. Da gibt es einiges zu entdecken. Bis bald, eure Elke.

Hallo ihr da draußen. Auch im zweiten Teil unserer dreiteiligen Sendereihe Boykott haben wir wieder Geschichten für euch. Geschichten hinter Songs, die mal zu frech, mal zu politisch, mal zu ehrlich waren und deshalb zeitweise oder komplett aus dem Radio verbannt wurden. Begonnen habe ich mit einem Klassiker, der live öfter fehlt, als man denkt. Brown Sugar von den Rolling Stones von 1971 ist ein treibender Rocksong mit einem der berühmtesten Riffs der Band. Textlich mischt er historische Bilder der Sklaverei mit sexuellen und Drogenanspielungen, was schon immer Zündstoff bot. In jüngerer Zeit entschieden die Stones, das Stück vorübergehend aus der Setlist zu nehmen, weil die Eröffnungszeile und die Doppeldeutigkeit heute anders aufgenommen werden könnten. Die Band selbst sagt, man wolle Diskussionen vermeiden und manchmal ist Schweigen lauter als ein Solo. Weiter geht's mit einem Hit, der länger war als die Geduld der TV-Macher. Light My Fire katapultierte The Doors 1967 in die Charts. Doch die Band geriet in die Schlagzeilen, als Jim Morrison bei einem TV-Auftritt die Zeile »We couldn't get much higher« nicht zensieren wollte. Das kostete ihnen Auftritte und brachte den Mythos des rebellischen Sängers. Außerdem war die zu lange Albumversion ein Argument für das FM-Radio. Die kurze Singlefassung war für AM-Sender gezimmert. Die langen Improvisationen blieben den Underground-Stationen vorbehalten. Für euch nun The Doors mit Light My Fire.

Bei Radio Haspel in der Sendung Boykott Teil 2 wird's jetzt unangenehm. One in a Million von 1988 enthält rassistische und homophobe Ausdrücke, die Axl Rose als Rollenprosa verteidigte. Aber die öffentliche Empörung war groß. Der Song wurde intern und extern heftig kritisiert. Später strich die Band das Stück aus Ratios und Setlists, um die Kontroverse nicht weiterzutragen. Ein Lehrstück darüber, wie rohe Provokation zur dauerhaften Belastung für ein Künstlerimage werden kann. Guns N' Roses mit One in a Million, hier bei Radio Haspel, Boykott Teil 2.

Es folgt nun der Sommerhit, der zur Debatte wurde. Blurred Lines war 2013 omnipräsent, doch Text und Video lösten Vorwürfe aus, die von Verharmlosung sexueller Gewalt bis zur Objektifizierung reichten. Der Clip wurde an manchen Stellen gesperrt, Universitäten und Clubs verbannten den Song und die anschließende Urheberrechtsklage gegen Pharrell Thicke veränderte die Branche nachhaltig. Popmusik, die plötzlich vor Gericht landet und damit mehr über Kultur als über Charts aussagt. Rowan Sicker mit Blurred Lines.

Kommen wir nun zu einem Musiker, der ständig mit seinen Texten aneckte. Frank Zappa. Frank Zappa als Satiriker auf Speed war es bei Bobby Brown. Bobby Brown ist eine beißende, vulgäre Erzählung über toxische Männlichkeit, sexuelle Tabus und Rollenumkehr. In den USA lief der Song kaum im Radio. Zu offen, zu anzüglich. In Europa dagegen wurde er überraschend populär. Zappa selbst lachte über die Diskrepanz. Melodie und Delivery verschleierten den Inhalt, sodass Hörer oft nur den Ohrwurm, nicht die Satire mitbekamen. Das zeigt, wie Sprache, Kultur und Humor Senderentscheidungen prägen können. Frank Zappa mit Bobby Brown Goes Down.

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2: Den nächsten Song könnte man überschreiben mit ein Song, ein Gerichtsfall. Suicide Solution von 1980 thematisiert Alkoholmissbrauch, wurde aber nach dem Selbstmord eines Fans 1984 verklagt. Die Klage wurde abgewiesen. Gerichte sahen keine direkte Aufforderung zur Selbsttötung. Ozzy Osbourne erzählt, der Song sei Warnung, kein Aufruf. Trotzdem wurde die Nummer für viele zum Symbol der Debatte, ob Kunst für das Verhalten Hörer verantwortlich gemacht werden kann und wie schnell Medien daraus Moralpanik spinnen. Prince of Darkness hören wir jetzt für euch. Gott hab ihn selig. Ozzy Osbourne mit Suicide Solution. Hier bei Radio Haspel.

Und jetzt hier bei Radio Hasper, Punk mit politischem Augenzwinkern. Rock the Casbah entstand als Reaktion auf das Verbot westlicher Musik im Iran nach der Revolution und wurde in einigen Ländern als provokant empfunden. Joe Strummer schrieb eine Hymne auf kulturelle Freiheit, ironisch, tanzbar und doch politisch. In konservativen Staaten landet der Song auf Sperrlisten. Für The Clash war das nur ein weiterer Beweis, dass Musik Grenzen sprengen kann. Der Song, um den es geht, Rock the Casbah von The Clash.

Manche Songs sind locker und lakonisch und doch werden sie zensiert. So geschehen auch mit You Don't Know How It Feels von Tom Petty. Dieser Song enthält die Zeile Let's Roll Another Joint, die viele Sender nicht ungeschnitten spielen wollten. MTV und Radiostationen bastelten an Edits, Wort rückwärts gemurmelt oder ersetzt, damit der Song trotzdem laufen konnte. Wieder einmal ein Beispiel dafür, wie ein einziges Wort Radiospielregeln auslöst, ohne den Song vom Erfolg abzuhalten. Tom Petty mit You Don't Know How It Feels. Du weißt nicht, wie es sich anfühlt.

Pop, Gospel und ein Skandalvideo. Like a Prayer mischte religiöse Symbolik, Rassismusthemen und provokante Bilder, brennende Kreuze, ein geküsster Heiliger, und damit löste sie weltweite Empörung aus. Der Vatikan verurteilte das Video, Pepsi zog die Werbung zurück und trotzdem wurde der Song ein Nummer-1-Hit. Madonna zeigte, wie Popkultur Tabus anpackt und Debatten über Kunst, Glaube und Rassismus entfacht. Madonna mit Like a Prayer, hier für euch bei Radio Haspe in der Sendung Boykott Teil 2.

Ein haben wir noch hier am Schluss des zweiten Teils unserer Boykott-Sendung hier bei Radio Haspel. Es folgt auch noch ein dritter Teil und ich würde mich sehr, sehr freuen, wenn ihr auch da wieder einschaltet, um zu erfahren, was es da noch so für Bands gibt, die Skandale hervorgerufen haben. Zum Schluss ein Protestsong, der die Mächtigen nervte. Eve of Destruction von 1965 von Barry McGuire, geschrieben von B.F. Sloan. Dieser Protestsong fasst Kalten Krieg, Vietnam, Bürgerrechte und politische Ohnmacht in dringenden Zeilen zusammen. Einige US-Sender boykottierten den Song als antipatriotisch oder hilfreich für den Feind, was ihm ironischerweise noch mehr Aufmerksamkeit und Platz 1 in den Charts einbrachte. Protest als Turbo für Popularität. Wir hören uns.

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0: Hallo ihr da draußen. Mitte 1972 wurde die Band Octopus gegründet. Alle Mitglieder studieren oder leben zu diesem Zeitpunkt im Studentenwohnheim an der Universität Frankfurt am Main. Der erste Auftritt findet in Randstadt bei Frankfurt am 20.11.1973 statt. Vielleicht erinnert sich der ein oder andere ja. Octopus begeistert schnell die Fans. Jennifer ist nicht nur der optische Mittelpunkt der Band, ihre kraftvolle Rockstimme interpretiert die anspruchsvollen Texte in einer Art und Weise, dass viele Journalisten sie schnell zur besten Prog-Rock-Sängerin Deutschlands zählen. Ein weiteres herausragendes, eigenständiges Element besteht darin, dass Octopus auch live mit einem Mellotron auftritt. Dieses seltene Instrument wird in Deutschland außer von Octopus nur noch von Grobschnitt und Klaus Doldinger eingesetzt. Vom zweiten Album An Ocean of Rocks habe ich den Titel The Shifting of Space and Time ausgesucht. 1969 kam Streetmark in Düsseldorf zusammen. Beim Hamburger Sky Label unterschrieb die Band 1975 einen Plattenvertrag und im Oktober desselben Jahres fanden sie sich im Studio ein, um ihr Debütalbum einzuspielen. Nordland erschien 1976 und erzielt gar beim ansonsten zurückhaltenden Magazin Sounds wohlwollende Aufmerksamkeit. Anfang 1979 ging's wieder ins Studio, um unter der Regie von Conny Plank das dritte Album Dry aufzunehmen. Es sollte ihr erfolgreichstes Album werden. Die Musik stellte sich als enorm spannungs- und abwechslungsreich dar. Starke Elektronikausflüge, progressive Rockeinschübe, melodische, fast orchestrale Passagen, dazu mit Lovers ein enorm tanzbarer Szene-Hit, der es gar in diverse Radiocharts brachte.
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Die Band Triatma wurde ca. 1977 in Hannover gegründet. Die deutsch-indische Band erhielt 1978 beim ersten Pop-Nachwuchsfestival der Deutschen Phonoakademie einen Sonderpreis, da sie in keine der gängigen Kategorien hineinpasste. Die Mischung aus indischer Folklore, Jazz, Rock und Reggae war damals in Deutschland ungewöhnlich. Aber es war gerade diese ungewöhnliche Mischung, die beim Publikum zog. Triatma waren zu dieser Zeit viel unterwegs und erspielten sich ein treues Publikum. Mit dieser Veröffentlichung folgt Sirena Records dem Wunsch vieler Musikliebhaber und Fans von Triatma, deren Sound damals neu und aufregend war und der auch heute noch durch seine Vitalität und Originalität besticht. Ein wahres Juwel. Triatma mit »We are just walking«.

Fee ist eine Band der Neuen Deutschen Welle aus Braunschweig. Ihr 1981 erschienenes Debütalbum Notaufnahme, unter anderem mit den Songs Amerika und Mach dich lieber anders tot, verkaufte sich weit über 150.000 Mal. Die Zeitschrift Musiker attestierte Fee in ihrer damaligen Kritik der Platte handfesten Rock gepaart mit einem Schuss Latin, eine Prise Funk und einem Hauch Jazz. Jetzt für euch Fee mit Amerika in der Sirena Label Night, Teil 2.

Am 13. September 1978 waren die Ramones zu Gast im Fernsehstudio von Radio Bremen. Es war der erste TV-Auftritt der Band in Europa überhaupt. Für die damals erfolgreiche Musikserie Musikladen spielten sie 25 Titel in knapp 50 Minuten ein und hinterließen danach ein begeistertes Publikum. Die Ramones ließen sich übrigens vom zuerst recht konsternierten Publikum nicht aus der Fassung bringen und spielten ihr knapp einstündiges Konzert mit allerhöchster Professionalität und Spielfreude ab. Und sie schafften es tatsächlich. Das Publikum war zum Schluss völlig begeistert. Lange Ansage, kurzer Song, Ramones mit Blitzkrieg Bob.

Nach dem Tod von Lothar Gärtner im Jahr 2005 wurde das Label ab 2008 von Bernd Baulat und Tom Redeker weitergeführt. Sirene Records hat sich mit aufwendigen Zusammenstellungen zu verschiedenen musikalischen Genres wie Jazzrock, Krautrock, Progressivrock und Punk einen Namen gemacht. Zudem erkannte das Label frühzeitig die wieder zunehmende Bedeutung von Vinylschallplatten und setzte mit seinen Veröffentlichungen klangtechnische und gestalterische Maßstäbe, auch international. Die nächste schwedische Progressivrockband Tribute wurde Anfang der 80er Jahre in Norrköping in Schweden gegründet. Der Song Icebreaker symbolisiert den Mut, alte Grenzen zu durchbrechen und in neue Klangwelten aufzubrechen. Icebreaker erinnert an Nächte voller Freiheit, Gemeinschaft und dem rebellischen Geist des Rock. Bei ihrer Musik wechseln alle Musiker innerhalb des vielfältigen Instrumentariums hin und her. Das Sahnehäubchen war der elfengleiche Gesang der beiden Anderson-Schwestern, die dem träumerischen, in Teilen durchaus an Mike Oldfield gemahnenden Grundsound eine besondere skandinavisch-melancholische Note verliehen. Tribute mit Icebreaker.

Lust, den musikalischen Mainstream zu verlassen und sich in Gefilde zu wagen, wo es von biblischen Plagen, Axtschwingern, Teufelsinseln, Zombies und Folterkammern nur so wimmelt? Dann herzlich willkommen im Reich des Paul Roland. Irgendwo zwischen Iggy Pop, Johnny Cash und den Ramones befindet sich die düstere Absteige Bates Motel. Songtitel wie »I was a teenage zombie«, Kali oder Tortured by the Daughter of Fu Manchu weisen nachdrücklich darauf hin, in welche musikalische Richtung es auf diesem Album geht. Und es rockt.

Ende der 60er Jahre hatte Jürgen Krutsch, besser bekannt als Pünse, in verschiedenen örtlichen Bands sowohl als Keyboarder als auch als Schlagzeuger mitgewirkt. Nicht, weil er die Instrumente beherrschte, sondern weil genau dieser Platz in der jeweiligen Band besetzt werden musste. Und eigentlich hatte er ja auch Bassist werden wollen. Da diese Gruppen, bis auf ein paar kleine Auftritte, kaum aus dem Proberaum herauskamen, beschloss Pünse 1970, eine eigene Band zu gründen. In der Folge wurden Auftritte in ganz Deutschland absolviert, zusammen mit den damals angesagten Gruppen wie Eloy, Jane, Grobschnitt, Kran und so weiter. Bei einem Konzert im Vorprogramm der Scorpions bekam Tibet damals sogar bessere Kritiken als die Hauptgruppe. Jürgen Wigginghaus, später Begründer des bekannten Magazins Metal Hammer, übernahm das Management. Ihm gelang es auch, der Gruppe einen Plattenvertrag zu besorgen. 1979 erschien bei Bellaphone das bisher einzige Album Tibet mit dem Titel Fight Back.

Als die Tubes Anfang der 70er Jahre die Rockbühne betraten, waren sie ein Ereignis. Anders kann man es nicht nennen. Niemand anders spielte aufwendigere Shows, niemand sonst verband geradezu schlafwandlerisch so viele unterschiedlichste Musikstile wie diese Band aus San Francisco. Die Band hatte mit Faye Waybill einen wahren Frontmann und leidenschaftlichen Sänger, der bei den Tubes eben auch sein schauspielerisches Talent voll entfalten konnte. Alles in allem eine hochkarätige Band, die über Jahre hinweg große internationale Erfolge einfahren konnte. Zumindest live. Da waren sie eine Bank. Die Verkaufszahlen der Alben konnten da nicht ganz mithalten. Hören wir ihren Klassiker White Punks on Dope. Vielen vielleicht auch bekannt als Ich Glotz TV von Nina Hagen.

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2: 1972 hatte Sänger-Schlagzeuger Bobby Harrison sein Blues-Rock-Ensemble Freedom verlassen und begann seine erste Solo-LP Funkist aufzunehmen. Unter den vielen erstklassigen Musikern auf diesem Album war auch Mickey Moody, damals Leadgitarrist bei Juicy Lucy. Die Zusammenarbeit zwischen den beiden war so inspirierend, dass sie beschlossen, eine komplett neue Gruppe zu gründen und amerikanisch inspirierten Rock und Rhythm Blues britischer Färbung zu verbinden. Dies war die Geburt von Snafu, einer der besten und gefühlvollsten britischen Acts der 70er Jahre. Für euch Snafu mit Long Gone.

40 Jahre Ramses und das muss gefeiert werden. Und womit geht das besser als mit einem neuen Studioalbum? Das Werk umfasst 13 Songs, in denen das ganze Spektrum der musikalischen Ausdrucksstärke dieser Band zur Geltung kommt. Das heißt, härter, bühnentauglicher Rock über Mittemponummern bis hin zu verträumten Balladen und oft getragen von der Leadgitarre von Norbert Langhorst. Ramses wollen ihre Wurzeln, die im Krautrock liegen, gar nicht verleugnen, aber ihr musikalisches Konzept hat sich natürlich seit den 70er Jahren innerhalb des progressiven Spektrums weiterentwickelt. Vom Album Firefall von Ramses für euch der Titel All This Time.

Rock in Heaven. Erinnerungen an große Musiker, die leider viel zu früh von uns gegangen sind. Wir beginnen heute mit Whitesnake und dem Song Still Over Night und wir gedenken dem fantastischen Gitarristen John Sykes. Er hat wirklich den großen Einfluss gehabt auf Whitesnake, auf die Musik von Whitesnake. Anfangs Bluesrock und später bis zur besten Hardrockband zur damaligen Zeit. Wir erinnern wirklich an einen fantastischen Gitarristen und nehmen Abschied von John Sykes hier mit Still Over Night und der Band Whitesnake.

Im großen Rock Himmel ist auch Platz für anspruchsvolle Popmusik. Und ich meine hier Roxette. Die blonde Marie Frederiksen war Kopf oder Sängerin von Roxette und sie haben wirklich tolle Musik gemacht, Hitparaden orientiert, aber haben auch sehr vielen Leuten viel gebracht. Die hatten Spaß gehabt bei der Musik, beim Einspielen ihrer Hits und ich denke, sie hat ihren Platz verdient. Ich habe ausgesucht von Roxette den Song Spending My Time. In Erinnerung an eine wirklich tolle Sängerin. Viel Spaß damit.

Der nächste vom Rockhimmel sozusagen oder im Rockhimmel, den ich euch vorstellen möchte, ist nicht unbedingt so bekannt. Es handelt sich um Kimberly Barrington, aber er ist dafür verantwortlich für den britischen Psychedelic Rock der 70er Jahre. Wer war nun dieser Kimberly Barrington? 1938 geboren, seine Eltern waren begeisterte Jazzmusiker, spielten in Pubs und kleinen Clubs und auch er ging in Musik auf. Dann passierte 1966 herum etwas. Er glaubte, er hätte eine Wiedergeburt erlebt und zwar wäre er der Sohn von Ramses. Vorher nannte er sich Ramses und er und seine Lebensgefährtin stellten ihr Leben komplett auf Ägyptisch, also dieses alte Ägyptisch, um. Nichtsdestotrotz machte er weiter mit der Musik und gründete dann entsprechend Ramses, was damit gemeint ist, die Wiedergeburt von Ramses. Eine Band unter anderem unterstützt wurden die Aufnahmen von drei Musikern, die später als Musiker von Tennessee für Furore sorgten. Das Album Space Hymns war fantastisch. Nicht nur das Cover, es war vom jungen Roger Dean gestaltet. Ein Gimmick-Cover mit, glaube ich, 5 Teilen und einfach fantastisch anzusehen. Die Musik ebenso. Und es sind kein geringerer als Hawkwind, die sagten, das hat uns total beeinflusst, wie auch viele andere psychedelische Bands aus den frühen 70er Jahren. Er verstarb durch den Freitod, oder Freitod ist immer so eine Sache. Er nahm sich das Leben 1976, doch sein Tod wurde erst Jahre später bekannt. Dann wurde auch eigentlich wiederentdeckt durch einen englischen Schauspieler, der recherchierte und ein Buch auch über ihn verfasste. Ich habe nun ausgesucht für euch von der Band Ramses Earth People. Ein ganz spezielles Stück, für einen ganz speziellen Mann. Und denkt dran, hier sind immer wieder bedeutende Sachen zu hören. Dafür gibt es Radio Haspe.

Die nachfolgende Band hat mir schon ein Programm. Wir erinnerten an den Gitarristen Paul Kossoff, ja, der Gitarrist von Free. Aber auch Abschied zu nehmen, heißt es von Andy Fraser, dem Bassisten, der beim Merz Bassist nur war, sondern auch sehr viele Songs mitgeschrieben hat und für den Erfolg von Free sorgte. Er hat unter anderem auch mitgeschrieben bei Mr. Big, einem ganz großen Song von Free, und ich möchte ihn gerne in Erinnerung bringen, denn er ist auch im Record Heaven oben angekommen und wird mit seinem alten Kumpel dort bestimmt musizieren. Hier sind Free mit Mr. Big bei Radio Hasbro und der Sendung Record from Heaven. Erinnerungen an große Musiker.

4 Jahre lang war er der Frontman von keiner geringeren Band als Iron Maiden. Doch dann machten ihm Alkohol und Drogenmissbrauch einen Strich durch die Rechnung. Er konnte nicht mehr vernünftig auftreten, konnte die Shows nicht beenden und wurde danach durch Bruce Dickinson, der damals noch bei Sammlung sang, ersetzt. Kein geringerer als unser Freund Paul Giano. Er ist viel zu früh verstorben. Ich denke mal, Nachwirkungen seiner Drogen- und Alkoholmissbrauchs. Und ich erinnere ihn ja mit Iron Maiden und seinem Supersong Running Free. Bin im Abschied von Paul Giano.

Er zählte zu den Besten aus der Gilde der Liedermacher. Er wirkte fragil, er wirkte sensibel und seine Texte waren unheimlich gut. Sie waren ansprechend, sie waren tiefgreifend und er war ein toller Musiker. Kein geringerer als Georg Danzer, den ich einmal im Konzert erleben durfte. Ein fantastischer Mann. Und ich sag adieu, mein lieber Georg, hier mit deinem Supersong Weiße Pferde. Wo immer du bist, RIP, Georg.

Jane, diese Superband aus Deutschland, hatte einen fantastischen Keyboarder, Werner Nadolny, von dem wir schon Abschied genommen haben. Ich konnte mich an ein persönliches Gespräch an ihn erinnern und dies hier auch erzählen. Ein weiterer Gründer von Jane, Peter Panka, Drums und Vocals, ist von uns gegangen und er wird weiterhin mit Werner bestimmt oben noch weiter eine Session haben. Er ist nun auch im Rock Heaven angekommen und ich habe von Jane ausgesucht Daytime. Eines der Stücke, die sie unvergesslich gemacht haben. Die fantastischen Jane und Peter und den Werner. RIP, liebe Freunde.

Die Avantgarde-Rocker von Yes hatten so viele Umbesetzungen, ich kann's gar nicht alle erzählen. Aber einer, der immer dabei gewesen ist, egal wer mit ihm spielt, ob Keyboarder gewechselt hat, Gitarristen, Sänger und so weiter und so fort, war der grandiose Chris Squire am Bass. Bekannt auch The Fish von ihm. Nun, es heißt Abschied auch nehmen von Chris Squire, einem wirklich fantastischen Musiker, und ich habe von Yes ausgesucht Parallels, passend hierzu Rock from Heaven, der Ausgabe Nummer 7 bei Radio Haspe, am Mikro der Yoshi, und ich bin da immer sehr sanft, wenn ich über so tolle Musiker spreche, die leider nicht mehr unter uns

Sie begann ihre Karriere bei der englischen Bluesband Chicken Jack von Stan Webb. Dann wechselte sie Anfang der 70er Jahre zu Fleetwood Mac. Es kam dort zu einigen Umbesetzungen und einer vollkommenen Änderung der musikalischen Ausrichtung. Weg vom reinen Blues hin zu anspruchsvoller Popmusik. Kein geringerer als Christine McVie, Keyboarderin, Sängerin, Komponistin und kongeniale Partnerin bei der Truppe von Fleetwood Mac. Und sie hat wirklich für fantastische Songs gesorgt, wird uns unvergessen bleiben, ist nun auch im Record oder im Rock Heaven angekommen. Ich habe immer Records, sage ich immer so gerne, denn sie haben ja viele Records aufgenommen und Rekorde auch aufgestellt. Ich sag mal alles Gute und Fleetwood Mac für euch hier mit Little Lies.

beenden wir die heutige Sendung Rock from Heaven mit einem Kracher, nämlich mit Motorhead und Overkill. Lenny hatten wir schon verabschiedet, aber es ist Zeit für Würzel. Den Gitarristen Mick Burton mit seinem Spitznamen Würzel sorgte er für die gewissen Spaßmomente beim Motorhead. Hier, wie gesagt, zum Schluss für die heutige Sendung in Erinnerung an viele tolle Musiker, Motorhead mit Overkill. Bis zum nächsten Mal, sagt euer Yoshi, bleibt dran, wenn es heißt Radio Haspel. Wir haben so viele tolle Sachen im Programm. Ich bin stolz darauf, Teil dieses Teams zu sein. Auf bald, ihr Lieben!

Hot and Blue. Rock und Balladen auf Radio Haspe. Und hier kommt euer Gastgeber. Hier kommt Yoshi. Ja, das hättet ihr wohl gern, dass hier der Yoshi kommt. Nein, hier ist der Brady. Hier ist die zweite Ausgabe Hot and Blue in der Brady Edition. Diesmal komplett deutsche Mucke. Aus meiner Zeit, vor meiner Zeit, aber nicht nach meiner Zeit. Aber für euch. Genug geredet, wir fangen an mit einem Titel, der absolut ins Genre Blue passt. Hier ist Bab mit Wellenreiter.

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Unsere kleine Rundreise ist gestartet in Köln mit Bapp. Jetzt machen wir einen Sprung ins Sauerland, genauer gesagt nach Letmathe, zur Band Zoff. Die hatten nicht ganz so viele bekannte Titel, denke ich mal, so bundesweit. Einer, den kennt ihr sicher alle, Sauerland, mein Herz schlägt für das Sauerland. Ja, und den spielen wir jetzt nicht. Für euch gibt's Zoff mit Total Banane.

Unsere musikalische Deutschlandtour geht weiter. Wir machen einen Sprung vom Sauerland nach Ost-Berlin ins Jahr 1975 beziehungsweise in den Herbst 1974, denn da gründete sich die Band Karat. Bekannt mit Über sieben Brücken natürlich, auch mit einem Epos wie Albatros auch natürlich oder Sachen wie Jede Stunde. Ach, ich könnte jetzt noch einige aufzählen. Ich sage euch aber lieber, ich spiele für euch jetzt einen Song, der passt auch in diese Zeit, Der blaue Planet.

Musikalische Rundreisen haben den Vorteil, dass sie nicht in Echtzeit geschehen. So können wir jetzt ganz einfach auch von Ostberlin einen Sprung ins fränkische Erlangen machen. Hier gründete sich 1989 die Band JBO, bekannt für Covers und lustige Texte. Ich habe für euch ausgesucht einen alten Eddie Grant Hit, der im Original heißt Gimme Hope, Joanna. Bei JBO geht es etwas heftiger zu, deswegen aus der Rubrik Hot, und er heißt Gimme Dope, Joanna.

Puh, wie soll ich die Reise denn jetzt beschreiben? Also, ein gebürtiger Hamburger, 1956 in Hamburg geboren, dann in Essen aufgewachsen, das ist wichtig, denn das hört man gleich auch ganz verdammt raus. Dann ging es weiter wieder nach Augsburg, dann ging es jetzt wieder nach Hamburg. Die Rede ist von Stefan Stoppock, beziehungsweise der Band Stoppock. Da habe ich euch ausgesucht eine, ich sag mal, Ballade, die auch jeden betrifft, über die man nochmal nachdenken kann, zwischen Twentours und Seniorenpass.

Und zack, wieder sind wir auf dem Beamstrahl und beamen uns nach Frankfurt. Hier wurde 1977 die Band Straßenjungs gegründet. Ja, das ist eine Band, die auch gerne mal mit Verboten spielt. So wurde das Debütalbum Dauerlutscher 1982 auf den Index gesetzt und als jugendgefährdend eingestuft. Im Herbst 2007 sah die Bundesprüfstelle für jugendgefährdende Schriften das anders und nahm das Album wieder raus aus dem Index. Die Zeiten ändern sich und die Leute ändern sich und so ist auch Dauerlutscher nicht mehr jugendgefährdend und ihr könnt euch einfach diesen harten Punk anhören. Hier sind die Straßenjungs mit Dauerlutscher.

Wo waren wir? Ach ja, wir waren in Frankfurt am Main bei den Straßenjungs. Jetzt machen wir einen kurzen Abstecher nach Rumänien und gleich wieder zurück in die bayerische Provinz. Denn dort ist Peter Maffay aufgewachsen. Ja, den kennt man zur Genüge, auch jetzt mit seinen aktuellen Hits. Aber es gab auch frühe Zeiten und es gab gute Zeiten. Aus den guten Zeiten möchte ich eigentlich jetzt nicht spielen. Ich möchte was aus den frühen Zeiten spielen. Und zwar ist hier vom Album Samstagabend in unserer Straße aus dem Jahr 1974 für euch Peter Maffay mit Einer muss gehen.

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Wir machen wieder einen Flug zurück um 500 Kilometer weiter nach Westen. Wir landen in Hagen. Das ist auch unsere Heimatstadt, meine Heimatstadt bzw. Haspe. In Haspe ist auch aufgewachsen eine der bekanntesten deutschen NDW-Sängerinnen und die sich später auch selbst erfunden hat und dann eine, ja, ich will mal sagen, etwas durchgeknallte Ansicht in Sachen Corona vertreten hat. Doch das möchte ich jetzt nicht werten. Ich möchte einfach nur sagen, hier kommt Nena mit ihrem ersten Hit aus dem Jahre 1982 mit Nur geträumt.

0: Von Hagen aus sind es gut 450 Kilometer bis nach Hamburg. Wir landen hier in Wentorf. Wir landen bei Achim Reichel. Und da habe ich für euch eine Ballade ausgesucht, die es nur als Bonustrack auf der CD Regenbogenballaden gab. Es ist die Vertonung des Theodor Fontane-Klassikers John Maynard. Hier ist Achim Reichel.
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1: Wir springen zurück ins Rheinland, wir landen in Düsseldorf und wir landen nicht bei den Toten Hosen, wir landen bei Kraftwerk. 2021 wurde die Band als erste deutsche Band in die Rock'n'Roll Hall of Fame aufgenommen. Ihre Elektro-Sounds beeinflussten über die Jahrzehnte sehr viele Musikerscheinungen. Hier haben wir aus dem Jahr 1982 Kraftwerk und das Model.

Noch einmal kommen wir zurück nach Hagen. Ja, komm nach Hagen, werde Popstar. Auch das war ein Sound von Extra Breit. Doch ich habe für euch von den Breiten ausgesucht. 3D, ein richtig harter Knaller aus der Rubrik Hot.

Eine bewegte und bewegende Geschichte hat eine der bekanntesten DDR-Rockbands. Ich rede von den Pudis. 1970 erhielt die Band ein Auftrittsverbot im Bezirk Karl-Marx-Stadt. Zwei dortige Kulturbeauftragte hatten bemängelt, dass alle Texte auf Englisch gesungen worden seien und die Leistung der Musikanlage mit 200 Watt mehr als die üblichen 80 Watt betrage. Heute lächerlich, oder? Auch habe es die Kapelle nicht verstanden, den Ablauf so zu gestalten, dass jedwede Hektik unter den jugendlichen Tänzern hätte vermieden werden können. In der Folge kam es zu einer Aussprache der Band mit den Behörden. Daraufhin schrieben die Pudis eigene Lieder in deutscher Sprache und das Verbot wurde aufgehoben. Eigene Lieder in deutscher Sprache, das bekannteste, Alt wie ein Baum, hier sind die Pudis.

Wir reisen noch einmal nach Berlin, eine der musikalischen Hochburgen in Deutschland. Wir reisen zur Band Spliff, die sich aus der ehemaligen Nina Hagen Band begründete. 1982 erschien das Album 85555, einfach benannt nach der Katalognummer, die diese Platte gerade erhalten hatte. Aus dem Album 85555, einem Song, der der neuen deutschen Welle zugeordnet wird, den ich aber gar nicht dort ansiedeln möchte, hier ist Spliff mit Déjà-vu.

Tja, ich würde mal sagen, das war's für heute. Das war Hot and Blue, die Brady Edition, die zweite und die erste komplett deutsche. Falls ich Lust habe, mache ich sowas nochmal. Ich bin auf euer Feedback bei Facebook gespannt. Der Yoshi wird das gern entgegennehmen und mir berichten. Ich bin nicht so der Facebook-Fan, deswegen lest ihr mich auch da nicht so oft. Wer Lust auf Radio Hasper hat, radiohasper@gmx.de. Wir sind immer für euch da. Hier geht's jetzt weiter im Programm mit, ach, ich weiß gar nicht, was kommt, weil wir senden ja zu unterschiedlichen Zeiten. Okay, das war's. Ich sag einfach mal tschüss.

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3: Herzlich willkommen bei Radio Haspe und aus der Serie Legends habe ich heute die Nummer 14 zum Präsentieren, die Ben Genesis, und die gibt es auch wieder einen Zweiteiler, aber beginnen wir erstmal bei Teil 1, das ist so üblich, oder? Nun, Genesis hatten zwei LPs rausgebracht, From Genesis to Revelation, ziemlicher psychedelischer Rock und Trespass. So die ersten Anfänge, die so Richtung ein bisschen Genesis gingen, die wir so später kennengelernt haben. Doch der Erfolg stellte sich nicht so richtig ein. Hinzu kam noch Anthony Phillips, der Gitarrist, unter hohem Lampenfieber litt. Und deswegen wurde er ersetzt. Aufgrund einer Anzeige kam Steve Hackett in die Band. Und auch der Platz des Schlagzeugers wurde neu besetzt mit einem gewissen Phil Collins, der zudem auch die zweite Stimme übernahm. Dann erschien 1971 das Album Nursery Crime. Und ihr Überflieger aus diesem Album, der Genesis von heute auf morgen an die Spitze brachte, das war The Musical Box. Hier für euch auf Radio Haspe präsentieren wir The Musical Box von Genesis.

Ich erzähle nicht viel Neues, wenn ich berichte, dass Peter Gabriel die Band 1974 verlassen hatte. Nach dem grandiosen Erfolg von The Lamp Lies Down on Broadway sagte Peter Gabriel: Ade, ihr lieben Genesis. Aber es waren nicht diese musikalischen Differenzen, die oft zu einer Trennung führten, sondern die schwere Erkrankung seiner Frau. Nun, sie hat es ihm nicht wirklich, vergütet. Irgendwann ist sie mit dem Produzenten durchgebrannt. Naja, kann passieren. Aber wir haben jetzt von Peter Gabriel, von seinem ersten Soloalbum, das Peter Gabriel heißt, die Super-Single, den Super-Hit Salisbury Hill.

Wie ich schon erzählt hatte, hatte Phil Collins die zweite Stimme bei Genesis übernommen. Und als nun Peter Gabriel ausgeschieden war, suchte man gar nicht lange extern nach einem neuen Sänger, sondern es hieß, Phil, geh du voran, mach du den Sänger bei Genesis. Und das hat er dann auch getan. Und zudem noch ein Solo-Projekt aufgelegt. Und sein größter Hit, würde ich mal sagen, der erst von seinem ersten Solo-Album ist Phil Collins In the Air Tonight, hier heute auf Radio Haspel für euch in der Sendung Legends Genesis.

Vier Jahre nachdem Peter Gabriel die Band verlassen hatte, war für Steve Hackett auch Schluss. Die Entwicklung von Genesis gefiel ihm nicht mehr, er wollte weiter Progressivrock machen. So nahm er ein Soloalbum auf, aus dem ich den Song ausgesucht habe, Spectral Mornings. Steve Hackett, ex-Genesis mit Spectral Mornings.

Auch Michael Rutherford fühlte sich dazu berufen, ein Soloprojekt zu starten. Seine Band nannte er Mike and the Mechanics. Der Bassist und Gitarrist von Genesis hat damit eine etwas sehr kommerzielle Sache ausgebracht, aber Silent Running ist trotz alledem ein Song, den ich immer wieder gerne höre und die auch hier gerne für euch auf Radio Hass bespiele. Hier kommt noch einmal Mike and the Mechanics und Silent Running.

auch der stille und aber auch grandiose Keyboarder Tony Banks dachte sich mal, jetzt wäre es Zeit für ein Soloalbum. Das hat er dann auch gemacht. Nicht so erfolgreich wie seine Kollegen, aber trotz allem eine wirklich tolle Nummer. Hier Well I, Tony Banks, Keyboarder von Genesis mit seinem ersten Soloalbum.

Viele behaupten fälschlicherweise, nachdem Peter Gabriel ausgestiegen war, hätten Genesis ihren Progressivkurs aufgegeben. Das ist nicht ganz richtig. Das passierte eigentlich erst, nachdem Steve Hackett rausgegangen war. Denn hier ist der Beweis. Noch mit Phil Collins am Gesang. Genesis One for the Wine. Und hier hat Phil Collins wirklich eine fantastische Nummer abgeliefert. Gesanglich wie auch am Schlagzeug. One for the Wine, Genesis hier vor euch auf Radio Haspe.

Auch Phil Collins, der viele Jahre Genesis geführt hatte, warf irgendwann mal das Handtuch. Für ihn verpflichteten die restlichen Genesis, also Tony Banks und Michael Rutherford, den schottischen Sänger Ray Wilson, der sich seine Spuren bei Stiltskin verdient hatte. Von dem Album Calling All Stations spiele ich nun das überragende Titelstück. Es heißt natürlich Calling All Stations, Ray Wilson in Bestform. Und damit bis zum nächsten Mal zur zweiten Ausgabe von Genesis ganz speziell.

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1: Hallo und begrüßt mit mir nochmal die Genesis hier, der zweite Teil der Genesis Legends Geschichten. Wir beginnen mit einem Klassiker der Genesis Frühphase, nämlich Watchers of the Skies. Hier Genesis für euch auf Radio Haspe.

Drummer Phil Collins, der hatte schon immer eine Liebe zum leichten Jazzrockin. Und so spielte er unter anderem bei der Band Brand X mit. Wird heute mittlerweile als Progressivrock spezial eingeordnet. Brand X mit Phil Collins von den Genesis an den Drums und hier ist der Song Red. Viel Spaß damit, euer Yoshi auf Radio Haspe und Genesis Legends Nummer 2.

Peter Gabriel, jahrelang das Aushängeschild bei Genesis, hatte 1977 seine Solo-Karriere begonnen. Salisbury Hill kennt jeder und vielen anderen tollen Songs, Pico und so weiter und so fort. Aber Peter Gabriel hatte sich immer wieder neu erfunden. Und diesmal ging es ein wenig so in den Bereich der Softrocks. Und dabei hat er sich Hilfe geholt, nämlich Kate Bush. Und da gibt's diesen einen fantastischen Song, Peter Gabriel und Kate Bush mit Don't Give Up. Ja, viel Spaß damit.

ist Steve Hackett, der zweite, der Genesis verließ nach Peter Gabriel, machte sich zur Aufgabe, die Alben, in denen er früher bei Genesis aktiv mitgespielt hatte, noch einmal neu einzuspielen, und zwar in Live-Versionen, um mit verschiedensten Musikern. Ned Sullivan, John Wetton war dabei, Ray Wilson, ganz, ganz viele tolle Leute. Und wir hören nun von Genesis, beziehungsweise hier von Steve Hackett, Dance on a Volcano, in einer fantastischen Version, finde ich.

Auch Mike Rutherford, Bass und Gitarre bei Genesis, hatte sich so seine Gedanken gemacht um eine Solokarriere. Vielleicht nicht unbedingt, um Genesis zu verlassen, aber seine eigene Musik zu produzieren, die schon ziemlich kommerziell war, auch im Gegensatz zu den ganz frühen Genesis. Hier habe ich nun ausgesucht, Mike and the Mechanics und Over My Shoulder. Einfach gute Radiomusik von dem Gitarristen und Bassisten von Genesis, Mike Rutherford.

Für mich zählt Tony Banks, der Keyboarder von Genesis, ja, zu einer der besten Keyboarder, die ich kenne. Er hat immer bewiesen, dass er den Hang hat zum guten Progressivrock. Er kann kommerziellere Sachen machen und er hat so seine eigenen Ideen. Diese hat er dann auch auf Soloplatte verwirklicht und ich habe hier ein Stück ausgesucht, was wirklich sehr für ihn spricht und für seine musikalische Qualität. Tony Banks, Keyboarder von Genesis mit Forever Morning.

Und dann waren Genesis nur noch zu zweit, Tony Banks und Michael Rutherford. Denn Phil Collins hatte zwischenzeitlich auch das Handtuch geworfen und gönnte sich eine längere Pause. Aber Genesis wollten irgendwie weitermachen und verpflichteten den Supersänger Ray Wilson aus Schottland. Er hatte sich richtig einen großen Namen gemacht und passte hervorragend auch zu dem Album Calling All Stations. Doch irgendwie war die Plattenfirma nicht ganz so glücklich, denn die Umsätze, ja, sie gingen bedenklich zurück. Und so hatte man Ray Wilson dann wieder sehr schnell ausgebotet. Obwohl dieser immer noch die Genesis-Fahne hochhält und auch die Support-Sachen von Genesis macht, einfach grandios. Hier Ray Wilson mit seinem Song Inside.

GTR, also GTR, die englische Abkürzung für Gitarrist oder Gitarre, international anerkannt. Und so hieß auch die Band um die Gitarristen Steve Howe von Yes und dem ehemaligen Genesis-Gitarristen Steve Hackett. Sie nahmen unter anderem einen Song auf The Hunter. Den habe ich auch schon mal gespielt als Song von Asia, natürlich als Coverversion, denn Steve Howe hatte diesen Song mit zu Asia genommen. Und GTR erleben eine Wiedergeburt bei den Konzerten von Steve Hackett und der spielte auch The Hunter. Hier nun einfach das Original von GTR The Hunter, hier bei Genesis Legends.

Zum Ende der zweiten Ausgabe von Genesis Legends, also die Nummer 2, kehren wir nochmal zu den Anfängen zurück. Von ihrem zweiten Album habe ich einen Song ausgesucht, der allgemein auch bekannt ist. Van Life. Damals war noch Anthony Phillips an der Gitarre. Der konnte die Band aber nicht weiter unterstützen, denn er hatte so ein fürchterliches Lampenfieber und wurde dann, wie ich schon erzählt hatte, durch Steve Hackett ersetzt. Aber hier noch einmal Van Life. Zum Abschluss an unsere Erinnerungen an die Band Genesis. Viel Spaß noch weiterhin bei Radio Haspe und vielen tollen Sendungen. Euer Yoshi. Tschüss.

Guten Abend, liebe Hörerinnen und Hörer. Herzlich willkommen zur 21. Ausgabe von Velvet Moods hier bei Radio Haspe. Ich bin Elke und ich freue mich riesig, dass ihr den Weg zu mir gefunden habt. Wenn der Abend beginnt und die Welt um uns herum ein wenig zur Ruhe kommt, ist das die perfekte Zeit für die leisen Töne, um den Alltag einfach draußen vor der Tür zu lassen. Wir nehmen uns heute Zeit für die Geschichten, die in den großen Balladen und Love-Songs stecken. Das sind Momente zum Träumen und Nachdenken, die uns durch die Nacht begleiten werden. Lasst uns direkt eintauchen in diesen ersten Klassiker. Wir starten unsere Sendung mit einem Lied, das für mich immer wieder die Zeit anhält. Wild Horses von The Rolling Stones zeigt eine so tiefe, fast schon schmerzhafte Sehnsucht, dass man sie in jedem Ton spüren kann. Es ist ein Song über das Festhalten, auch wenn man weiß, dass man eigentlich loslassen müsste. Diese akustische Gitarre klingt so ehrlich und pur. Und der Song ist ein perfekter Auftakt, um in die besondere Atmosphäre von Velvet Moods 21 zu finden. Hier sind für euch The Rolling Stones mit ihrem Klassiker Wild Horses.

Nun wird es bei Velvet Moods 21 besonders persönlich für mich. Ich habe euch ja schon oft von meiner absoluten Herzensband erzählt und Uriah Heep dürfen hier auf Radio Haspe nicht fehlen. Ihr Sunrise ist für mich nicht einfach nur ein Song, es ist ein musikalisches Gemälde. Diese orchestralen Momente und die sanfte Melodie von Sunrise fangen genau das Gefühl ein, wenn die Welt zur Ruhe kommt und alles noch möglich scheint. Ein echtes Juwel für alle, die Progressivrock mal von seiner zarten Seite kennenlernen wollen. Hören wir nun Sunrise von Uriah Heep.

Manchmal braucht das Leben einen kleinen Anstoß, um den Mut aufzubringen, neue Wege zu gehen. Freddie Mercury singt mit Queen in Spread Your Wings davon, die eigenen Fesseln zu sprengen und endlich zu fliegen. Es ist eine der schönsten Balladen, die uns heute bei Velvet Moods 21 daran erinnert, dass wir für unser eigenes Glück verantwortlich sind. Ein unglaublich starker Text, verpackt in eine wunderschöne, hoffnungsvolle Melodie für eure nächtliche Auszeit bei Radio Haspel. Hört mit mir Queen und Spread Your Wings.

Wenn es draußen dunkel wird, ist die Stimme von Chris Norman genau der richtige Begleiter. Midnight Lady ist für mich wie ein nächtlicher Spaziergang unter Sternen. Ein bisschen melancholisch, ein bisschen geheimnisvoll und einfach unglaublich gefühlvoll. Diese raue Nuance in seiner Stimme ist unverwechselbar und legt sich wie eine warme Decke um einen, während wir hier bei Velvet Moods 21 tiefer in die Nacht eintauchen. Das ist Chris Norman mit Midnight Lady.

Dieses Klavier-Intro ist einfach ikonisch. Sobald die ersten Töne von Right Here Waiting hier bei Velvet Moods 21 erklingen, weiß man sofort, jetzt wird es emotional. Richard Marx singt so ehrlich von diesem Warten und der tiefen Verbindung, dass es einen direkt berührt. Es ist ein Versprechen, das man gibt, wenn man jemanden über alles liebt. Ein Song auf Radio Haspe, der uns daran erinnert, dass die stärkste Verbindung immer im Herzen bleibt. Richard Marx mit Right Here Waiting.

Jennifer Rush ist für ihre gewaltige Stimme bekannt, aber in Angel zeigt sie eine so sanfte Seite, die mich jedes Mal wieder fasziniert. Es ist ein Lied über diesen einen Menschen, der einem wie ein Schutzengel zur Seite steht. Eine wunderschöne, fast schon spirituelle Ballade, die wie eine musikalische Umarmung wirkt und wunderbar in unsere Sendung Velvet Moods 21 hier auf Radio Haspel passt. Schließ die Augen für Jennifer Rush mit Angel.

Dass die Scorpions nicht nur für harten Rock stehen, sondern auch die zartesten Töne beherrschen, wissen wir alle. White Dove ist für mich ein echtes Friedensgebet. Das Bild der weißen Taube, die über uns fliegt, hat etwas so Beruhigendes und Befreiendes. Es ist ein Song, der bei Velvet Moods 21 keine großen Worte braucht, um uns zum Nachdenken zu bringen. Und der eine wunderbare Ruhe in unser Studio bei Radio Haspe bringt. Und nun die Scorpions mit ihrem Song White Dove.

Wenn ihr heute Abend bei Velvet Moods 21 in den Himmel schaut und nach den Sternen sucht, dann ist dieser Song euer Soundtrack. Simply Red haben mit Stars einen absoluten Hit gelandet, der genau diesen entspannten Vibe hat, den wir hier auf Radio Haspe so lieben. Mick Hucknalls Soul-Stimme und dieser sanfte Groove lassen uns für einen Moment den Alltag vergessen und einfach nur träumen. Genießt Simply Red mit Stars.

Manchmal fühlt sich ein Song an wie ein edler Wein, der erst mit der Zeit seine ganze Note entfaltet. Avalon ist genauso ein Stück, das wir heute bei Velvet Moods 21 genießen. Diese Eleganz, diese fast schon surreale Stimmung, die Brian Ferry hier mit seiner Stimme erzeugt, ist pure Kunst. Es ist einer der atmosphärischsten Songs, die je geschrieben wurden. Ein Meisterwerk, das perfekt in unsere späte Stunde auf Radio Haspe passt. Hier ist Roxy Music mit Avalon.

Dass die Jungs von AHA mehr können als nur fröhliche Synthie-Pop-Hits, haben sie mit ihrer Version von Crying in the Rain bewiesen. Diese Ballade hat so viel Herzschmerz und zugleich so eine unglaubliche Schönheit. Die Melodie trägt die Worte wie ein sanfter Regen und man fühlt sich sofort verstanden. Es ist ein Klassiker, der immer wieder berührt und unsere Gefühlswelt heute bei Velvet Moods 21 hier bei Radio Haspe wunderbar widerspiegelt. Zum Abschluss der Runde AHA mit Crying in the Rain.

Die Zeit bei Velvet Moons fliegt immer schnell vorbei, wenn wir uns in der Musik verlieren. Es hat mir unheimlich viel Spaß gemacht, euch heute Abend hier auf Radio Haspe zu begleiten und gemeinsam mit euch in diese Welt der Melodien einzutauchen. Ich hoffe, ihr konntet bei diesen Liedern die Welt da draußen ein wenig vergessen und eure eigene kleine Ruheoase finden. Ich bin Elke und bevor ich euch nun in die Nacht verabschiede, habe ich noch einen letzten Titel für euch. I Feel Lonely von Sascha fasst genau das Gefühl zusammen, wenn man ganz bei sich selbst ankommt. Habt eine ganz wundervolle Nacht, lasst den Tag hinter euch und gönnt euch die Erholung, die ihr verdient habt. Bis zum nächsten Mal. Genießt noch einmal ganz bewusst Sascha mit I Feel Lonely.

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Hallo, ihr da draußen. Sanfte Traumpop-Romantik eröffnete diesmal unsere Sendung Nachtfalke. Die Band Cigarettes After Sex, was für ein Bandname, veröffentlichte den Song Heavenly als Vorabsingle zum Album Cry von 2019 und wurde von Greg Gonzales aus einem überwältigenden Sonnenuntergangsmoment heraus geschrieben. Die Band aus El Paso ist bekannt für ihre androgynen, flüsternden Vocals und ambienten Slow-Tempo-Arrangements. Der Song Genesis machte die kanadische Sängerin Claire Boucher alias Grimes in den frühen 2010ern zu einer Ikone des DIY-Electropop. Der Track kombiniert ungewöhnliche Samples mit poppigen Hooks und wurde durch virale Videos und ihre visuelle Ästhetik schnell zum Fanliebling. Grimes mit Genesis.

Viele Songs beschäftigen sich mit dem Mythos Mond. Wäre auch mal ein Wort für unsere Wörth-Sendereihe. Aber jetzt der kurze, intime Titeltrack Pink Moon. Er stammt vom dritten und letzten Album des englischen Musikers Nick Drake. Es erschien im Jahr 1972 und wurde fast ausschließlich mit seiner Gitarre aufgenommen. Das Album verkaufte sich zu Lebzeiten kaum, aber wurde später durch eine VW-Werbung wiederentdeckt und zum Klassiker. Nick Drake mit Pink Moon.

Newt war ein lange gehütetes Stück der englischen Rockband Radiohead. Erstmals in den 90ern gespielt und schließlich 2007 auf dem Album In Rainbows veröffentlicht. Es war außerdem der erste Radiohead-Song, der

A Perfect Circle ist eine amerikanische Rock-Supergroup, die 1999 in Los Angeles in Kalifornien gegründet wurde. Perfect Circle bringt mit Gravity eine düstere melodische Rockballade, die Toolsänger Maynard James Keenan und Gitarrist Billy Howardell's Hang zu dramatischen Arrangements zeigt. Live wird der Song oft als emotionaler Höhepunkt eingesetzt, jedoch ändert sich das Line-up der Band schon in den ersten Jahren der Bandgeschichte so häufig, so dass jedes bislang veröffentlichte Album mit einer anderen Besetzung eingespielt wird.

0: wurde.
1: Ihr hört Radio Haspel mit der Sendung Nachtfalke. Am Mikrofon euer Solar Music Man Andy. Und der Titel, der nun folgt, ist von A Perfect Circle und heißt Gravity.

Der nun folgende Song, Sirius, gewann 2016 einen Grammy für Best Metal Performance. Ghost, englisch für Geist, ist eine schwedische Pop-Metal-Band aus Linköping und die Mitglieder der Band treten maskiert und anonym auf und sie werden jeweils mit A Nameless Ghoul angegeben. Der Sänger Tobias Forge tritt offiziell unter dem Namen Papa Emeritus bzw. Perpetua auf. Ghost theatralischer Mix aus Heavy Riffs und eingängigen Melodien macht den Song zum Aushängeschild der Band und brachte ihnen größere Mainstream-Aufmerksamkeit.

Eine frühe Muse-Ballade habe ich nun für euch vom Album Showbiz von 1999. Unintended zeigt Matt Balsamys verletzliche Seite, wurde oft als Kontrast zu den bombastischen Stücken der Band gespielt und ist ein Fan-Favorit in akustischen Sets. Für euch nun Muse mit Unintended.

Seid ihr auch schon mal nachts schwimmen gewesen? Night Swimming ist eine zärtliche Klavierballade von Automatic for the People von 1992. R.E.M.-Sänger Michael Stipe schrieb sie als Erinnerung an nächtliche Schwimm- und Jugendmomente. Und der Song gilt als einer der intimsten Momente der Band. Gehen wir nun mit R.E.M. zum Night Swimming.

Night Moves ist ein Lied des amerikanischen Singer-Songwriters Bob Seger aus dem Jahre 1976. Es ist Bob Segers Coming-of-Age-Hymne über erste Liebe und Erwachsenwerden. Der Song katapultierte Seger in die A-Liga des Classic Rock und bleibt ein Radioklassiker für späte Stunden. So auch wie hier heute Nacht für euch bei Radio Haspel.

Resonance ist das dritte Studioalbum der schottischen Hardrock-Band Nazareth, das im Mai 1973 veröffentlicht wurde. Es war die erste LP der Band, die die Charts durchbrach und wurde von Roger Glover von Deep Purple produziert, mit dem die Band zu dieser Zeit auf Tour war. Nazareth mischten rauen Hardrock-Sound mit eingängigen Refrains. Night Woman ist ein Beispiel für ihre frühen 70er-Stärken. Rau, direkt und perfekt für die dunkle Stunde auf der Autobahn. Habt noch eine gute Nacht, wo immer ihr seid und was immer ihr macht. Wir hören uns.

Einen entspannten und klangvollen Abend wünsche ich euch. Hier ist Radio Haspe und am Mikrofon begleitet euch Elke durch die nächsten 60 Minuten. Wir schlagen heute das dritte Kapitel unserer Reihe auf. Herzlich willkommen zur Ladies Night. Wenn man die Geschichte des Pop und Rock wie ein großes Buch liest, dann sind es oft die Frauen, die die spannendsten Zeilen geschrieben haben. Heute Abend lassen wir die Klischees beiseite und konzentrieren uns auf das, was wirklich zählt. Außergewöhnliches Songwriting, Stimmen, die unter die Haut gehen und eine musikalische Qualität, die ihresgleichen sucht. Ich habe eine Auswahl zusammengestellt, die zeigt, dass Frauen nicht nur die Charts anführen, sondern das Fundament der modernen Musik bilden. Wir feiern heute die handwerkliche Genialität hinter den Welthits. Wir starten direkt mit einer Frau durch, die bewiesen hat, dass Disco weit mehr als nur ein flüchtiger Trend war. Ich spreche natürlich von der wunderbaren Diana Ross. Mit diesem Song hat sie 1980 eine völlig neue Messlatte für Eleganz im Pop gesetzt. Diana Ross zeigt hier bei uns in der Ladies Night 3, wie man mit purer Coolness und einem messerscharfen Rhythmus die Welt erobert. Ein Track, der heute noch so modern klingt wie am ersten Tag. Wir drehen die Perspektive. Hier ist Upside Down.

Das war der glitzernde Auftrag mit Diana Ross hier auf Radio Haspel. Wir gehen jetzt in ein Jahr, das die Popkultur nachhaltig erschüttert hat. 1998. Ein junges Mädchen namens Britney Spears lieferte ein Debüt ab, das heute als Paradebeispiel für perfekte Produktion gilt. Abseits des Rummels ist das schlichtweg brillante Songwriting, das eine ganze Generation geprägt hat. Hört nochmal genau hin. Hier ist der Song, mit dem eine Weltkarriere begann. Baby One More Time.

Wir bleiben bei den starken Stimmen, wechseln aber das Genre. Wenn wir über Frauen im Hardrock sprechen, fällt ein Name zuerst, Doro Pesch. Sie hat sich den Respekt in einer harten Männerdomäne erkämpft. Dass sie dabei nie ihre emotionale Tiefe verloren hat, zeigt diese wunderschöne Ballade, die perfekt in unsere Ladies Night 3 passt. Ein Stück deutsche Musikgeschichte, das beweist, dass wahre Stärke auch in den leisen Tönen liegen kann. Doro mit Für immer.

Es gibt Songs, die sind so gewaltig, dass sie zu Hymnen ganzer Bewegungen werden. Aretha Franklin hat mit Respect nicht nur den Soul neu definiert, sondern ein Statement für eine ganze Generation gesetzt. Das ist pure stimmliche Brillanz direkt auf Radio Haspel. Setzt euch auf

Wir machen einen Sprung in das Jahr 2009. Beth Ditto und ihre Band Gossip haben bewiesen, dass man mit Indie-Attitüde den Mainstream komplett aufmischen kann. Heavy Cross ist ein Paradebeispiel für Energie und künstlerische Kompromisslosigkeit. Beth Ditto zeigt uns heute in der Ladies Night 3, dass Authentizität das wichtigste Instrument einer Musikerin ist. Ein Beat, der keinen Stillstand zulässt.

Jetzt wird es Zeit für eine Prise französischer Raffinesse bei uns auf Radio Haspel. France Gall hat mit diesem Song der legendären Ella Fitzgerald ein Denkmal gesetzt. Es geht um das ungreifbare Talent, den Spirit, den eine Künstlerin im Blut hat. Ein Song, der so leichtfüßig daherkommt und doch so viel musikalische Tiefe besitzt. Viel Spaß mit diesem zeitlosen Klassiker Ella Ella.

Wenn wir über die Gegenwart sprechen, kommen wir an dieser Frau nicht vorbei. Adele hat das geschafft, was viele für unmöglich hielten. Mit handgemachtem Soul und einer Stimme, die ohne jeden Effekt auskommt, die Welt zu verzaubern. Rolling in the Deep ist eine Wucht aus Blues und Pop, die unsere Ladies Night 3 heute Abend besonders veredelt. Sie ist eine Frau, die ihr Herz auf der Zunge trägt.

Wir kehren zurück in die bunte Ära der 80er Jahre. Nena war weit mehr als nur ein Gesicht der NDW. Sie war das Symbol für eine neue weibliche Unbeschwertheit. Dass wir diesen Hit heute auf Radio Haspe spielen, ist fast schon Pflicht. Nena hat gezeigt, dass man mit Optimismus und eigenem Stil eine Weltkarriere starten kann. Wir träumen jetzt eine Runde mit ihr. Nena mit nur geträumt.

Manchmal braucht es nur einen einzigen Song, um unsterblich zu werden. Linda Perry und die Four Non Blondes haben 1983 diese Rockhymne geschaffen, die heute in keinem Rückblick fehlen darf. In der Ladies Night 3 feiern wir diese Stimme, die vor Rauheit und Seele nur so strotzt. Atme tief durch und singt mit. Hier ist What's Up.

Wir holen den Soul-Faktor zurück auf den Dancefloor von Radio Haspel. Die Weather Girls haben uns bewiesen, dass man mit gewaltigen Stimmen und einer ordentlichen Portion Humor die Disco-Welt regieren kann. Dieser Song ist ein Paradebeispiel für stimmliche Präzision und pure Lebensfreude. Wer jetzt noch still sitzt, ist selber schuld. Halleluja, hier sind die Weather Girls mit It's Raining Men.

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Schweden hat uns schon immer mit erstklassigem Pop versorgt, aber Marie Fredriksson von Roxette hat dem Ganzen eine rockige Kante gegeben. The Look ist ein Meisterwerk der Popproduktion. Cool, kantig und absolut eingängig. In unserer heutigen Ladies Night 3 verneigen wir uns vor dem Talent dieser Ausnahmefrau. Hier ist Roxette mit The Look.

Bevor wir gleich das große Finale einläuten, brauchen wir einen Moment der absoluten Ruhe hier auf Radio Haspe. Bette Midler zeigt uns mit The Rose, dass Frauenpower auch bedeutet, die verletzliche Seite zuzulassen. Eine Ballade, die zeigt, wie man mit einer aufrichtigen Stimme die ganze Welt berührt. Das ist ein Moment zum Innehalten, bevor wir zum letzten großen Höhepunkt kommen.

Wir sind fast am Ziel unserer heutigen Reise angekommen. Agneta und Anifried von ABBA haben gezeigt, dass Frauenstimmen im Duett eine ganz eigene Magie entfalten können. Mamma Mia ist Pop in seiner reinsten und vollkommensten Form und der ideale Abschluss für unsere Ladies Night 3. Doch bevor wir diesen Klassiker starten, ist es für mich Zeit, mich von euch zu verabschieden. Ich bin Elke und das war die heutige Sendung Ladies Night auf Radio Haspe. Es war mir ein Vergnügen, mit euch diese fantastischen Künstlerinnen zu feiern. Ich hoffe, ihr nehmt die Power dieser Stimmen mit in euren restlichen Abend. Danke fürs Einschalten. Bleibt musikalisch und genießt die Nacht. Tschüss, macht's gut und jetzt Vorhang auf für ABBA.

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1: Kann man schöner eine Sendung ansagen wie der Brady? Nein, deswegen vielen Dank, Brady. Es geht heute wieder los mit Hot and Blue und wir sind mittlerweile bei der Ausgabe 84. Am Mikro ist wie immer der Yoshi und er hat für euch ausgesucht, so zum Warm-up, wie man so heutzutage sagt, Blind Guardian, Another Holy War, lass mal Krefeld wackeln, oder?

starke Songs liefern auch Def Leppard ab. Und aus diesem Grunde gibt's ja auch was auf die Ohren von ihnen. Und zwar Women von Def Leppard in Hot and Blue 84. Mikrofon Yoshi.

Rockkultur pur, kann man sagen, wenn ich hier von der Band spreche, die viele auch hier in Deutschland sehr, sehr schätzen. Neben Uriah Heep und Black Sabbath sowie Led Zeppelin waren sie und sind sie immer noch führend, das ist Deep Purple. Aus den Gründerzeiten des Hard- und Heavy-Rock. Und ich habe ausgesucht für euch Call of the Wild. Viel Spaß mit Deep Purple.

Der erste B-Teil der heutigen Sendung und wird übernommen von den britischen Hardrockern. Ja, die können natürlich auch Balladen. Das sind UFO und ihr Song heißt Belladonna.

Die Wiedergeburt 1982 von Uri, Bob Daisley, Bass, John Sinclair, Keyboards, Drummer, Lee Kerslake wieder zurückgekehrt. Und Sänger natürlich, damals Pete Golby. Gitarre, wie immer, das Aussängerstil von Uri, Mick Box und hier ist der Song Chasing Shadows. Freut euch mit mir auf Uriah Heep.

In Heute im Blut, zweimal jetzt hintereinander die Niederlande. Zuerst beginnen wir mit Arion. Progressivrock, kräftig auch manchmal bis in den Mittelrhein. Das ist Arion mit Sea of Machines. Hier eine ganz tolle Nummer von ihnen. Danach hören wir, werdet ihr gleich wissen.

Und wie versprochen, Niederlande Nummer 2. Das macht richtig Spaß. Es ist die Band Kajak. Wie ich auch gerne sage, die Camel der Niederlande. Und das ist mit Sicherheit eine richtig gute Bewertung. Und die passt auch. Hier sind Kajak mit Full Circle. Das ist eine Nummer, die richtig gut reingeht, finde ich.

Heart and Blue, das passt zusammen und wir haben jetzt hier am Start die Band Godsmack. Ich finde sie richtig toll und der Song von ihnen, den ich hier heute präsentiere, ist Under Your Scars. Ich muss sagen, hat mich sehr beeindruckt, dass ich den ersten Mal gehört habe, ist schon einige Zeit her. Aber nun habe ich ihn endlich gefunden, nochmal richtig, richtig warmherzig gedacht, naja, der muss zu Heart and Blue rein. Und hier ist er, Godsmack. Gleich geht's weiter und dann geht's langsam so in Richtung eine Stunde schon wieder rum. Freunde, die Zeit vergeht wie im Fluge.

0: Und auch die Jungs rund um Clive Nolan haben zu uns wiedergefunden. Arena of the Great Escape, die Band, die wir in vielen Sendungen hier spielen, die auch öfters mal bei drei für dich auftaucht, denn sie ist sehr populär hier auch in Deutschland. Ich freue mich darauf, dass sie wieder dabei sind und dann haben wir noch zwei Songs und dann ist schon wieder eine Sendung, die 84 geschafft. Aber auch die 85 wird nicht lange auf sich warten lassen.
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Der Seite Nexer aus dem Ruhrpott, speziell aus Bochum, Studio oftmals in Gelsenkirchen gewesen, Axel Rudi Pell, hier mit seinem Song Flying High. Als Vorletzter für die heutige Ausgabe, gleich haben wir noch einen am Start und dann sage ich jetzt schon mal, tschüss ihr Lieben, bis zum nächsten Mal, freut euch auf die tollen Sendungen hier bei Radio Haspel, auf meine Kolleginnen und Kollegen, die genauso tolle Sachen hier bieten und danke für euer Einschalten, für eure nette Kritik. Das tut gut und wir freuen uns wirklich alle darüber.

Ihr nennt uns mit zur Farm on the Freeway. Und damit sage ich jetzt mal noch eine kurze Ankündigung betreffend drei für dich. Wir haben die Winterreifenzeit eingeführt, das heißt von Oktober bis April beginnen wir eine Stunde früher, freitags und samstags ab 19 Uhr. In der Regel danach wieder geht's weiter im Mai 2027, ab 20 Uhr, das geht dann so bis September. Dieses Jahr dann, wie gesagt, ab Oktober Beginn 19 Uhr. Alles klar, bis dann, tschüss.

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1: Ein herzliches Willkommen, ihr lieben Freunde von Radio Haspel und der Sendung auf die Ohren. Wenn ihr eure Nachbarn erfreuen wollt, dann dreht mal so richtig schön auf, denn sie werden bestimmt sagen, tolle Musik, die du da hast. Wir beginnen mit dem ersten Dreierpack, seid ihr ja gewohnt. AC/DC, Hell's Bells, ja, da kommt Freude auf. Gefolgt von Rhythm Temptation, da heißt es Faster. Und zu guter Letzt die Band, oder kennt ihr vielleicht noch nicht so, aber die sind wirklich klasse. The Dark Element, Not Your Monster. Aber Monster haben wir hier genug am Start, nämlich klassische musikalische Monster. Freut euch drauf und lasst euch einfach mal so richtig was auf die Ohren hauen. Hier bei Auf die Ohren, Ausgabe Nummer 23.